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1: Im Studio Sönke Röhling. Schönen guten Morgen. In Sachsen-Anhalt kommt der neue Landtag heute zum ersten Mal zusammen. Zum Auftakt wird der Parlamentspräsident gewählt. Und der könnte erstmals von der AfD kommen. Einzelheiten von Fabian Hoffmann.
2: Die AfD als stärkste Fraktion will Tobias Rausch vorschlagen. Das BSW hat bereits zugesagt, ihn zu unterstützen. Rausch könnte damit direkt im ersten Anlauf gewählt werden. Er würde dann die Sitzungen leiten und soll dafür sorgen, dass die Regeln im Magdeburger Landtag eingehalten werden. Mehrere Bündnisse haben bereits angekündigt, vor dem Landtag zu demonstrieren. Offen bleibt aber, wer neuer Ministerpräsident wird. AfD-Spitzenkandidat Siegmund will sich im Dezember zur Wahl stellen.
1: Russland hat weitgehende Pläne über den Krieg in der Ukraine hinaus. Das vermutet Außenminister Wadefuhl. Dazu könnten auch Ansprüche auf Georgien, Moldau und das Baltikum gehören. Und damit sei auch Deutschland als Alliierte betroffen, erklärt Wadefuhl bei NTV.
3: Wir werden ja jetzt schon angegriffen. Denken Sie an die Drohne in Leipzig oder die Drohnen in Leipzig. Mhm. Denken Sie daran, dass es auch vorher schon Vorfälle gegeben hat, Cyberangriffe ständig gibt. Also es ist ja nicht so, dass gar nichts geschähe.
1: Zuvor hatten die Spitzen der deutschen Sicherheitsdienste vor der Gefahr eines gewaltsamen Konflikts mit Russland gewarnt. Die Spritpreise steigen wieder und lassen die Entlastung durch den Tankrabatt schmelzen. Nach Angaben des ADAC kostete der Liter Super E10 zuletzt im Schnitt gut 2,13 Euro, gerade mal 10 Cent weniger als vor dem Tankrabatt. Der senkt die Steuern auf Benzin und Diesel ja um 17 Cent. Plastikverpackungen sollen für Firmen ab Sommer offenbar teurer werden. Der Bund plant 550 Euro Steuer pro Tonne Kunststoff, berichten mehrere Medien. Damit sollen Unternehmen weniger Plastik nutzen. Laut Gesetzentwurf rechnet der Bund mit knapp 1,5 Milliarden Euro Einnahmen im Jahr. Norwegen will Smart Glasses, also Brillen mit Kameras, an bestimmten Orten verbieten, zum Beispiel in Parks, Schulen, Einkaufszentren und Museen. Grund sind Datenschutzbedenken. Die Hauptstadt Oslo hat bereits ein Verbot der Brillen an Schulen beschlossen.
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4: Mit KI-Support. Nebel gibt es heute Morgen stellenweise, sonst sind auch schon ein paar Wolken dabei. Später wird es in der Mitte und im Süden oft freundlich und trocken. Nur an der Küste kann es ab und zu etwas regnen und Richtung Alpen gibt es später mehr Wolken. Vereinzelt auch mal einen Schauer oder ein Gewitter. Die Höchstwerte liegen zwischen 17 und 25 Grad. Morgen nach etwas Nebel wieder oft freundlich, im Norden ab und zu Regen, maximal 25 Grad.

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1: Liebe Hörer, immer wieder werden wir in der Bibel aufgefordert, das Wort Gottes zu lesen, um uns dadurch täglich in unserer Nachfolge zu stärken. Viele Menschen lesen regelmäßig in der Bibel nach einem bestimmten Leseplan oder von Anfang bis zum Ende. Wichtig ist jedenfalls, dass wir es tun. Der Apostel Paulus ruft uns in Kolosser 3,16 zu: Lasst das Wort Christi reichlich unter euch wohnen. Kolosse war eine Stadt im Innern Kleinasiens. Der griechische Feldherr und Schriftsteller Xenophon hat von ihr gesagt, sie sei eine große und volkreiche Stadt. In ihr gab es eine Gemeinde Jesu, die als Salz der Erde vielleicht nicht allen schmeckte. Irrlehren beunruhigen sie. Irrlehrer machen sie unsicher. Sie sagen, man müsse nicht alles glauben, was die Apostel lehren. Es gäbe Erkenntnisse, die über Christus hinausführen, wie zum Beispiel der Glaube an Engelsmächte und astrologische Geheimlehren. Gemeindeglieder fragen, was soll man überhaupt glauben? Wem kann man noch vertrauen? Der Gemeinde wankt der Glaubensgrund. Kolosse ist überall. Irrlehren hat es zu allen Zeiten gegeben. Besonders heute ist das Angebot unüberschaubar. Die Frage ist, was ist zu tun? Epaphras, der Gründer der Gemeinde und vermutlich durch Paulus zum Glauben gekommen, fragt bei dem Apostel an. Der geht in seiner Antwort wenig auf die Irrlehren ein. Er sagt nicht, schafft ein Sektenreferat, klärt die Gemeinde auf, haltet Seminare, richtet einen Informationsdienst ein. Nein, er malt den Lesern seines Briefes Christus vor Augen. Hat er im Epheserbrief das Bild von der Gemeinde des Herrn gezeichnet, so ist es im Kolosserbrief das Bild vom Herrn der Gemeinde. Ihn in seiner Frohbotschaft jedermann sichtbar machen, den Menschen vor die Seele zu stellen, ist besser als alles Diskutieren, als alle Strukturveränderungen und alles Argumentieren mit denen, die Falsches lehren. Das und nichts anderes soll unsere Aufgabe sein, der Gemeinde und allen Freunden und Gästen ihren Herrn vor Augen halten. Das Wort unseres Herrn Jesus ist höchst kritisch gegen unsere eigenen und fremden Ideologien. Es kann nicht mit heidnischen und unbiblischen Anschauungen verbunden werden. Christus ist das Wort, das im Anfang war, bei Gott und Fleisch geworden, als die Zeit erfüllet war. Dieses Wort Christi soll von uns im Glauben angenommen werden und dann Wunder wirken. Wie zum Beispiel der Hauptmann von Kapernaum es sagen kann, sprich nur ein Wort. Es ist das Wort des Lebens, des ewigen Lebens, so wahr und mit Christus die Ewigkeit in die Zeit hereingebrochen ist. Es ist der Weg und die Wahrheit schlechthin. Wege und Wahrheiten gibt es viele. Doch der Weg zu Gott und die Wahrheit über ihn und damit das Leben ist uns nur in dem einen gegeben, in dem Wort Christi. Dieses Wort soll und will reichlich in uns wohnen. Paulus schreibt in Römer 10, Vers 17, das Predigen kommt durch das Wort Christi. Was nicht aus diesem Wort kommt, hat keinen Bestand. Paulus schreibt im 1. Korintherbrief, dass das Wort vom Kreuz eine Torheit ist, denen, die mit ihren Irrlehren von Selbsterlösung die Gemeinde verunsichern und verloren gehen. Eine Gotteskraft aber für alle, fern und nah, die Gottes Erlösung gefunden haben am Kreuz von Golgatha. Lieber Hörer, ich glaube, dass heute mehr denn je wichtig ist, dass dieses Wort der Schrift ohne Abstriche und Einschränkungen in unseren Gemeinden den ersten Platz einnehmen muss. Nicht Erfahrungen aus der schwarmgeistigen Bewegung, wo das Persönliche über das Wort Christi gesetzt wird. Das Wort unseres Herrn ist der beste Schutz gegen Irrlehrer und ihre Irrlehren. Dieses Wort will bei uns wohnen. Hat es bei dir, lieber Hörer, uneingeschränktes Mietrecht? Wer dem Worte Gottes lediglich Gastrecht gewährt, für den hat es nur von Zeit zu Zeit Bedeutung. Paulus sagt, die Gemeinde soll es reichlich unter sich wohnen lassen. Die Hauptsache in der Gemeinde ist das Wort Christi. Heute allerdings hat man vielerorts in den Gemeinden den Eindruck, als habe es nur Gastrecht, denn es wohnt nicht reichlich unter uns. Irgendwo habe ich von einer sehr alten Bibel gelesen, in der sich folgende Eintragung fand. Diese Bibel gehört Benedikt von Siselen und ist mir lieb und wert. Sonst hätte ich sie nicht aus dem Feuer geholt, als der große Brand gewest. Das Datum darunter besagt, dass diese Eintragung während des Dreißigjährigen Krieges gemacht wurde. Feindliche Soldaten hatten das Dorf Siselen angezündet. Auch das Haus eines gewissen Benedikt war in Flammen aufgegangen. Und was hatte der Mann gerettet? Seine Bibel, die ihm lieb und wert war. Das bedeutet, das Wort Christi reichlich unter uns wohnen lassen. Das bedeutet doch dies, lass keinen Tag vergehen, ohne das Wort Christi gehört oder gelesen zu haben. Zum täglichen Brot fürs Leben gehört das tägliche Brot des Lebens. Lasst das Wort Christi reichlich unter euch wohnen, kann auch heißen, lasst es unter euch sein mit seinem ganzen Reichtum, mit dem Reichtum seiner Güte, seiner Herrlichkeit und seiner Gnade. Dieser Reichtum ist nicht teilbar. Man kann sich davon nicht eine Scheibe abschneiden. Man kann sich nicht herauspicken, was einem gefällt, woran man Freude oder auch Interesse hat. Das Wort Christi hat man, sofern es einen hat, ganz. Oder hat es mit seinem ganzen Reichtum, oder man hat es gar nicht. Wer da meint, er könne für Christus so etwas wie eine Zweitwohnung sein, muss zur Kenntnis nehmen, dass der Herr dafür nicht zu haben ist. Wer ihm dagegen Mietrecht gewährt, für immer, was lauter Gnade ist, der kann singen, wo du Wohnung hast genommen, da ist lauter Himmel hier. Lieber Hörer, wenn wir in unser Leben hineinschauen, müssen wir bekennen, wie sehr wir den Reichtum dieses Wortes brauchen. Es wird in unser aller Leben Zeiten geben, wo wir den Ruf »Fürchte dich nicht« wie das tägliche Brot brauchen. Meine arme Hoffnung wird sich ausstrecken nach der Wahrheit dieses Wortes und seiner Verheißung. Siehe, ich mache alles neu. Dann, wenn wir Abschied nehmen müssen von lieben Menschen, die der Tod von unserer Seite genommen hat, vielleicht nach einem langen und schlimmen Krankenlager. Die Bibel berichtet uns, dass wir mit Tränen bei Gott ankommen werden. Aber er selbst, Gott, unser Vater, wird uns die Tränen von unseren Augen abwischen. Das Wort Christi beinhaltet auch, dass wir einander annehmen, wie Christus uns angenommen hat, zu Gottes Lob. Hier sollten wir alle nachdenken, ob wir vielleicht biblische Seelsorge brauchen, um mit Menschen in Ordnung zu kommen, mit denen wir kaum oder gar keinen Kontakt mehr haben. Mit seinem ganzen Reichtum will das Wort bei mir wohnen. Ich kann also nicht auswählen nach meinem Geschmack und Wunsch. Dann darf ich nicht überhören, was mich stört und ärgert. Jeder von uns möge sich gerade den Worten öffnen, die ihm schwierig erscheinen. Dieses Gotteswort aus dem Kolosserbrief fordert uns auf, das Wort Christi bei uns wohnen zu lassen. Das bedeutet eindeutig, auf Dauer. Hier sollten wir an unser Bibelstudium denken. Oft haben wir nur geringe Zeit für sie, die Bibel. Lesen allein tut es nicht. Die Wohnungen müssen verändert werden, wenn das Wort kommt. Denn der Ausdruck Wort Christi steht für Christus selbst. Er kommt. Ich schließe mit einem Beispiel. Vor vielen Jahren ging ein Schiff unter. Nach etlicher Zeit wurde ein Matrose tot geborgen. In seinem Brustbeutel fand man eine Bibel mit folgender handschriftlicher Inschrift. Zum ersten Mal gelesen, meiner Schwester zuliebe. Zum zweiten Mal, um meiner Angst, um meiner Seele willen. Das dritte Mal, aus Liebe zu meinem Heiland. Lass doch das Wort Christi auch so reichlich in dir wohnen.

Liebe Zuhörer, wir leben in einer unsicheren Welt. Es gibt nur eins, was wirklich sicher ist. Jeder von uns wird einmal sterben. Aber was kommt danach? Die meisten Menschen möchten einmal in den Himmel kommen. Was immer sie sich auch darunter vorstellen. Deswegen ist es eine interessante Frage: Wie komme ich denn in den Himmel? Was immer wir uns auch ausdenken oder hoffen, es zählt nur das, was Gott uns durch die Bibel sagt. Schließlich ist der Himmel sein Wohnort. 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Ich wünsche Ihnen von Herzen den Frieden Gottes und seine Bewahrung in allen Situationen Ihres Lebens.

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1: Im Studio Sönke Röhling. Schönen guten Morgen. In Sachsen-Anhalt kommt der neue Landtag heute zum ersten Mal zusammen. Zum Auftakt wird der Parlamentspräsident gewählt. Und der könnte erstmals von der AfD kommen. Einzelheiten von Fabian Hoffmann.
2: Die AfD als stärkste Fraktion will Tobias Rausch vorschlagen. Das BSW hat bereits zugesagt, ihn zu unterstützen. Rausch könnte damit direkt im ersten Anlauf gewählt werden. Er würde dann die Sitzungen leiten und soll dafür sorgen, dass die Regeln im Magdeburger Landtag eingehalten werden. Mehrere Bündnisse haben bereits angekündigt, vor dem Landtag zu demonstrieren. Offen bleibt aber, wer neuer Ministerpräsident wird. AfD-Spitzenkandidat Siegmund will sich im Dezember zur Wahl stellen.
1: Russland hat weitgehende Pläne über den Krieg in der Ukraine hinaus. Das vermutet Außenminister Wadephul. Dazu könnten auch Ansprüche auf Georgien, Moldau und das Baltikum gehören. Und damit sei auch Deutschland als Alliierte betroffen, erklärt Wadephul bei NTV.
3: Wir werden ja jetzt schon angegriffen. Denken Sie an die Drohne in Leipzig oder die Drohnen in Leipzig. Mhm. Denken Sie daran, dass es auch vorher schon Vorfälle gegeben hat, Cyberangriffe ständig gibt. Also es ist ja nicht so, dass gar nichts geschähe.
1: Zuvor hatten die Spitzen der deutschen Sicherheitsdienste vor der Gefahr eines gewaltsamen Konflikts mit Russland gewarnt. Die Spritpreise steigen wieder und lassen die Entlastung durch den Tankrabatt schmelzen. Nach Angaben des ADAC kostete der Liter Super E10 zuletzt im Schnitt gut 2,13 Euro, gerade mal 10 Cent weniger als vor dem Tankrabatt. Der senkt die Steuern auf Benzin und Diesel ja um 17 Cent. Plastikverpackungen sollen für Firmen ab Sommer offenbar teurer werden. Der Bund plant 550 Euro Steuer pro Tonne Kunststoff, berichten mehrere Medien. Damit sollen Unternehmen weniger Plastik nutzen. Laut Gesetzentwurf rechnet der Bund mit knapp 1,5 Milliarden Euro Einnahmen im Jahr. Norwegen will Smart Glasses, also Brillen mit Kameras, an bestimmten Orten verbieten, zum Beispiel in Parks, Schulen, Einkaufszentren und Museen. Grund sind Datenschutzbedenken. Die Hauptstadt Oslo hat bereits ein Verbot der Brillen an Schulen beschlossen.
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4: Mit KI-Support. Nebel gibt es heute Morgen stellenweise, sonst sind auch schon ein paar Wolken dabei. Später wird es in der Mitte und im Süden oft freundlich und trocken. Nur an der Küste kann es ab und zu etwas regnen und Richtung Alpen gibt es später mehr Wolken. Vereinzelt auch mal einen Schauer oder ein Gewitter. Die Höchstwerte liegen zwischen 17 und 25 Grad. Morgen nach etwas Nebel wieder oft freundlich, im Norden ab und zu Regen, maximal 25 Grad.

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1: Liebe Hörer, Jesus Christus hat einmal im Gespräch mit seinen Jüngern einen Ausspruch getan, der von vielen als eine ärgerliche Behauptung aufgefasst wurde und uns auch heute noch eine Zumutung zu sein scheint. Seine Jünger baten den Herrn in Lukas 17, Vers 5, mehre uns den Glauben. In seiner Antwort sagt Jesus in Vers 10, wenn ihr alles getan habt, was euch befohlen ist, so sprechet, wir sind unnütze Knechte, wir haben getan, was wir zu tun schuldig waren. Jesus bezeichnet seine engsten Mitarbeiter als Knechte. Das ist eine Herausforderung an unsere Zeit, in der nicht das Dienen, sondern das Verdienen mit lauter großen

großen Buchstaben geschrieben wird. Aber wenn schon die Jüngerschaft darin besteht, dass die Jünger hinter ihrem Meister hergehen und in seine Fußstapfen treten, dann kann eben nichts anderes herauskommen, wie der Herr in der Passionszeit im Gewand eines Dieners einhergeht, der seinen Jüngern nicht die Köpfe, sondern die Füße wäscht, der nicht gekommen ist, dass er sich dienen lasse, sondern dass er diene. Jesus hat den Sinn seiner Sendung durch Dienen erfüllt. Dann werden auch wir Erfüllung unseres Lebens nur darin finden, dass wir treue Diener werden für unseren Herrn und unsere Mitmenschen. Dienst für den Herrn oder auch Dienst für den anderen ist aber nicht schon damit Gott wohlgefällig, wenn er überhaupt getan wird, womöglich mit Stöhnen und Gebrumm, sondern dass er fröhlich geschieht. Deswegen wollen wir beachten, was Psalm 100 sagt: Dienet dem Herrn mit Freuden. Lieber Hörer, wollen wir als Jünger Jesu standesgemäß leben, dann halt nicht, indem wir wie die großen Herren leben, auf großem Fuß und mit großem Aufwand, sondern als Knechte, ja, als Sklaven. Vielleicht nehmen wir das jetzt sogleich als frohe Botschaft auf. In einem Gespräch mit dem Herrn Jesus stellte es sich eines Tages heraus, dass die Jünger auch lieber seine Minister sein wollten, statt seine Diener. Wie kommt Jesus dazu, uns in den Stand eines Knechtes und Sklaven zu versetzen? Ist die Stellung eines Sklaven nicht eine demütigende Degradierung? Nun, die Zeitgenossen Jesu verstanden vielleicht besser als wir, was Jesus meinte. Wenn der Herr einen Sklaven auf dem Markt gekauft hatte, nach eingehender Musterung, dann gehörte er ganz seinem Herrn. Er wurde sein Eigentum. Wenn Jesus seine Jünger Sklaven und Knechte nennt, dann ist das keine Anmaßung oder Arroganz. Diese Worte von den Sklaven stehen am Anfang der Passionsgeschichte. Sie können ohne Zusammenhang mit dem Opfertod nicht verstanden werden. Was treibt denn Jesus in die Welt? Er sieht den Menschen mit den Augen Gottes. Wir sind gebundene Knechte. Viele Menschen träumen noch immer von dem Guten in uns, der Freiheit. In Wirklichkeit werden wir von vielen Mächten beherrscht, der Selbstsucht, Eigenliebe, Todesfurcht, Genusssucht, Lebensangst. Aus dieser Sklaverei hat uns Jesus losgekauft. Er hat mehr als Silber und Gold gegeben. Er bezahlte das mit seinem Leben. Wir sind freigekaufte Sklaven und nun gehören wir auch ihm. Lieber Hörer, wir gehören Jesus, damit ich in seinem Reiche unter ihm lebe und ihm diene. Das darf keine Redensart bleiben. Ein Blick in die Lebensbeschreibungen wirklicher Christen zeigt uns, wie ernst diese Worte genommen werden. Hier kann jede christliche Biografie sehr hilfreich sein. Wir werden feststellen, dass sich solche Lebensbeschreibungen an einer Stelle alle gleichen, indem sie uns berichten, wie diese Menschen Christus gedient haben. Unsere Versuchung besteht darin, dass wir den Dienst für unseren Herrn Jesus nicht als eine Selbstverständlichkeit ansehen, sondern dass wir uns etwas darauf einbilden. Wir erwarten dafür Anerkennung, sowohl von ihm selbst als auch von Seiten der Menschen. Darin sieht Jesus eine völlige Verzerrung unseres wahren Standes. Das Verlangen nach Lohn und Anerkennung steckt uns im Blut. Es gehört zu unserem Erbteil von Adams Zeiten her.
Aus der Selbstverständlichkeit unseres Dienstes machen wir ein gutes, verdienstliches Werk. Nicht wir wollen Gottes Schuldner sein, sondern wir machen ihn zu unserem Schuldner. Er muss sich bei uns bedanken. Die anderen sind verpflichtet, uns zu bewundern und uns ihre Anerkennung auszusprechen. Man gibt nicht mehr dem Herrn die Ehre, der sein Blut und Leben zum Einsatz gebracht hat, um damit für uns das Lösegeld, den Kaufpreis, zusammenzubringen. Dann steht der Mensch im Mittelpunkt. Dabei haben wir das gar nicht nötig, um Lob und Lohn bemüht zu sein. Christus bleibt seinen Knechten den Lohn nicht schuldig. Seine Jünger haben es noch immer als höchste Ehre angesehen, bei ihm angestellt zu sein. Sie kamen nicht zu kurz. Sein Lohn und Segen bleiben nicht aus. In einer Liedstrophe heißt es: Welch ein Herr, welch ein Herr, ihm zu dienen, welch ein Stand. Möchte er uns doch zu anspruchslosen Knechten machen, die ihm mit großer Selbstverständlichkeit dienen. Aller Dienst für unseren Herrn ist Dank für Golgatha. Was wir in unserem Dienst für unseren wunderbaren Herrn noch bedenken müssen, ist unsere Schuldigkeit. Wir sind ihm viel schuldig. Jesus hat alles für uns eingesetzt. Darum sind wir ihm auch alles schuldig. Leib, Seele und Geist, alle Kräfte unseres Lebens müssen für ihn und seine Sache eingesetzt werden. Es sei in mir kein Tropfen Blut, der nicht, Herr, deinen Willen tut. Die Regel für unseren Dienst gibt uns Jesus selbst. Wenn ihr alles getan habt, was euch befohlen ist, so sprecht: Wir sind unnütze Knechte. Wir haben getan, was wir zu tun schuldig waren. Niemals sagt der Jünger Jesu, dass es jetzt aber genug sei. Ich habe doch wohl mein Soll erfüllt. Liebe Hörer, die Selbstzufriedenheit hat im Reich Gottes keinen Platz. Wir müssen leider im Gegenteil in unserem Leben viel Untreue feststellen, viel mangelnde Opferbereitschaft. Wie oft bleibt uns selber nichts anderes übrig, als Gott von Herzen zu bitten: Vergib uns, dass wir wieder so ohne echte Leidenschaft für dich gewesen sind. Rechne es uns nicht zu, dass wir so träge und lau waren, und mache uns zu wirklichen Knechten, die ihrem Herrn mit Freuden dienen. Übrigens habe ich die Erfahrung gemacht, dass die freudige Bereitschaft, die wir in den Dienst für Jesus Christus hineinlegen, sich in Fröhlichkeit verwandelt, die den Knechten Jesu als Wesenszug eignet. Ich denke an einige Christen, die sich redlich in ihrer Arbeit für Christus aufgerieben haben und die durchaus keinen verdrossenen Eindruck machen, sondern besonders frohe Menschen sind. Die Freude, die uns das Evangelium von Christus verheißt, erwerben wir nicht durch Hineinnehmen seiner Gaben, sondern indem wir unsere Gaben entschlossen einsetzen in den Dienst für ihn. Ein letzter Gedanke ist berechtigt, weil der Dienst für Christus oft sehr mühselig und sehr aufreibend ist. Wie lange wird dieser Dienst von uns erwartet? Schon hier in dieser Welt hört er niemals auf. Nie sagt der Jünger: Jetzt habe ich es geschafft. Aber nach den einhelligen Aussagen der Bibel geht der Dienst auch noch in der ewigen Welt Gottes weiter. Christus entlässt seine Kinder nie. Ein Christ ist immer im Dienst. Allerdings wird ein großer Unterschied bestehen. In der Ewigkeit nämlich wird der Dienst nur noch uneingeschränkte Freude sein. Auch das ist ein Grund, dass wir uns auf die Ewigkeit freuen können. Darum dienet dem Herrn mit Freuden. Jeder mit der Gabe,
die der Herr uns anvertraut hat, als Dank für Golgatha. 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

0: Liebe Zuhörer, in der Bibel wird oft von Wundern geredet. Kann man diesen Berichten glauben? Entspringt der Glaube an Wunder nicht dem unwissenschaftlichen Naturverständnis vergangener Zeiten? Ein liberaler Theologe sagte sogar, man kann nicht das elektrische Licht einschalten und gleichzeitig an Engel glauben. Die Frage über Wunder mündete bis in die Frage, gibt es überhaupt einen Gott? 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
2: Im Studio sind Gröling. Schönen guten Morgen. In Sachsen-Anhalt wird heute wohl erstmals ein AfD-Politiker an die Spitze eines Parlaments gewählt. In seiner ersten Sitzung wählt der neue Landtag den Landtagspräsidenten. Das BSW hat bereits zugesagt, den AfD-Kandidaten Tobias Rausch zu unterstützen. Er könnte damit im ersten Anlauf gewählt werden, würde dann Sitzungen leiten und müsste dafür sorgen, dass die Regeln eingehalten werden. Mehrere Bündnisse haben bereits angekündigt, vor dem Magdeburger Landtag zu demonstrieren. Außenminister Wadephul befürchtet, dass Russland weit mehr will als nur die Ukraine. Bei NTV nannte er mögliche Ansprüche auf Georgien, Moldau und das Baltikum. Und weiter?
3: Man darf nie vergessen, dass Putin mal auf der Münchner Sicherheitskonferenz gesagt hat, die größte Katastrophe des 20. Jahrhunderts für ihn war der Zusammenbruch der Sowjetunion. Mhm. Wenn wir das jetzt so nehmen, dann muss man halt sagen, wenn das die größte Katastrophe war, dann möchte er die wahrscheinlich reparieren. Das heißt, da gibt's schon wohl den Anspruch, die Idee, die Vorstellung, das wiederherzustellen, was mal Sowjetunion war.
2: Die deutschen Geheimdienstchefs sehen Russland auch für unser Land als die größte Gefahr. Für Firmen werden Plastikverpackungen ab Sommer wohl teurer. Geplant sind 550 Euro Steuer pro Tonne Kunststoff, berichten mehrere Medien. Das soll Verpackungsmüll senken und dem Bund mehr Geld einbringen. Im Jahr werden laut Prognose knapp 1,5 Milliarden Euro mehr Einnahmen erwartet. Die Schülerproteste in Frankreich gehen weiter. Dabei wurden schon mehrere Jugendliche schwer verletzt. In hunderten Schulen gab es Unruhen. Heute sollen weitere große Proteste stattfinden. Ähnliche Demos gibt's mittlerweile in Belgien. Auch hier gab es Verletzte und Festnahmen. Deutsche Forschung ist spitze. Das sagt Kanzler Merz nach dem Medizin-Nobelpreis für Peter Hegemann und Georg Nagel. Ihre Forschung in der Optogenetik soll beispielsweise möglich machen, Krankheiten wie Blindheit zu heilen. Als nächstes werden heute die Physik-Nobelpreisgewinner verkündet.
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4: Mit KI-Support. Neblig ist es stellenweise heute Morgen. Später wird's in der Mitte und im Süden oft freundlich, mit wenig Wolken und meist trocken. An der Küste hängen mehr Wolken, da kann auch mal etwas Regen dabei sein. Und an den Alpen ziehen später vereinzelt Schauer oder Gewitter auf. Warm wird's mit 17 bis 25 Grad. Morgen nach Frühnebel wieder oft sonnig, später mehr Wolken und vereinzelt Regen, maximal bis 25 Grad.

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1: Das Tagebuch eines ungeborenen Kindes. Lieber Zuhörer, vielleicht wundern Sie sich über das heutige Thema. Natürlich kann ein ungeborenes Kind kein Tagebuch führen. Darum ist der nachfolgende Tagebuchauszug frei erfunden. Aber er spiegelt wichtige Wahrheiten wider und macht auf schreckliche Tatsachen aufmerksam. Vor vielen Jahren fand ich diesen Tagebuchauszug in einem Buch. Bitte hören Sie zu. 1. Mai. Heute haben mich meine Eltern ins Leben gerufen. 15. Mai. Meine ersten Adern entstehen und mein Körper formt sich sehr schnell. 21. Mai. Mein Herz fängt an zu schlagen. Wer will bezweifeln, dass ich lebe? 22. Mai. Ich weiß gar nicht, weshalb sich Mutter eigentlich Sorgen macht. 28. Mai. Meine Arme und Beine beginnen zu wachsen. 8. Juni. Aus meinen Händen sprießen kleine Finger. Bald werde ich damit greifen können. 15. Juni. Erst heute hat meine Mutter erfahren, dass ich bei ihr bin. Ich habe mich sehr darüber gefreut. 20. Juni. Jetzt ist es sicher, dass ich ein Mädchen bin. 24. Juni. Meine sämtlichen Organe sind vorgebildet. Ich kann bereits Schmerzen empfinden. 6. Juli. Ich bekomme Haare und Augenbrauen, die schmücken mich. 8. Juli. Meine Augen sind schon lange fertig, wenn auch die Lider noch geschlossen sind. Bald kann ich alles sehen, die ganze schöne Welt und vor allen Dingen meine liebe Mutter. 19. Juli. Mein Herz schlägt wundervoll, ich fühle mich so geborgen und bin sehr glücklich. 20. Juli. Heute haben mich meine Eltern umgebracht. Ja, lieber Zuhörer, heute müssen wir uns mit einem besonders traurigen und tragischen Thema beschäftigen, der sogenannten Abtreibung, also mit dem Töten kleiner, ungeborener Kinder im Mutterleib. Jedes Jahr werden in unserem Land viele, viele tausend Kinder abgetrieben. Man hat errechnet, dass weltweit jedes Jahr sage und schreibe 46 Millionen Kinder auf diese Weise ums Leben kommen. Jedes vierte Kind wird heute vor der Geburt getötet. Der Mutterleib, früher Sinnbild für Schutz und Geborgenheit, ist zum gefährlichsten Ort des Menschen geworden. Dabei handelt es sich bei über 90% aller Abtreibungen nicht etwa um Gründe medizinischer Gefährdung der Mutter, Vergewaltigung oder Missbildungen des Kindes. Nein, es geht fast immer nur um andere Gründe. Das Kind war eben nicht eingeplant, es kommt ungelegen, man ist nicht in der Lage, die Mehrbelastung finanziell zu packen und so weiter. Also alles Gründe, die absolut zweitrangig sind, wenn es darum geht, ein Menschenleben zu töten. Wohin steuert eine Gesellschaft, die sich an den schwächsten Gliedern vergreift, nämlich an den ungeborenen Kindern? Sie können sich nicht wehren, sie haben keine Lobby, keinen, der für sie einsteht, sie sind schutzlos ausgeliefert. Sie werden nicht gefragt, ob sie getötet werden wollen. Andere entscheiden. Die hohen Abtreibungszahlen sind ein deutlicher Beleg dafür, dass sich unsere Gesellschaft auf den Weg in die tiefe Gottlosigkeit befindet. Gott gebietet uns Menschen in seinen 10 Geboten ganz klar, in 2. Mose 20, Vers 13, du sollst nicht töten. Diese 4 Worte spricht nicht irgendein Mensch, sondern der lebendige Gott der Himmel und Erde und uns Menschen und alles Leben geschaffen hat. Auch für die kleinen, ungeborenen Babys im Mutterleib gilt das, du sollst nicht töten. Und trotzdem müssen jeden Tag viele ungeborene Kinder ihr Leben lassen. Da findet sich in der Zeitung eine Notiz, dass eine Frau heimlich ihr Baby zur Welt gebracht hat, es anschließend in einem Plastiksack steckt und in die Mülltonne wirft. Sie wird entdeckt, die Polizei wird eingeschaltet und die Sache kommt vor Gericht. Die Anklage lautet auf Tötung. Natürlich, wer wollte bestreiten, dass hier ein Mensch getötet wurde? Aber was wäre geschehen, wenn dasselbe Baby kurze Zeit vorher, als es noch im Mutterleib war, in einer Klinik auf grausame Weise getötet worden wäre? Niemand hätte sich darüber aufgeregt. Alltagsroutine nennt man so etwas. Einen Fötus wegmachen, einfach so. Merken wir, wohin wir gekommen sind, wie unser Denken immer mehr verfinstert wird und wie wir gar nicht mehr unterscheiden können zwischen Recht und Unrecht, zwischen Tod und Leben? Die Bibel, das lebendige Wort Gottes, zeigt uns deutlich, dass jedes kleine Kind, ob im Mutterleib oder schon geboren, Objekt seiner größten Aufmerksamkeit ist. Gott ist es, der neues Leben schafft. Es handelt sich bei einer Abtreibung eben nicht einfach um einen Gewebeklumpen, den man entfernt wie eine Geschwulst. Wissenschaftlich ist nachgewiesen, dass das Herz des Babys schon zwischen dem 14. und 28. Tag nach der Zeugung zu schlagen beginnt. Bis zum 30. Tag haben fast alle Organe angefangen, sich zu bilden. Und nach 6 Wochen bewegt das Kind Arme und Beine. Nach 43 Tagen können seine Gehirnströme abgelesen werden. Und bereits nach 8 Wochen hat das Baby seine eigenen Fingerabdrücke. Es kann Wasser lassen, die Faust ballen und Schmerzen empfinden. Die Wissenschaft sagt uns, wenn Samenzelle und Ei sich vereinigen, werden sie zu einer vollständigen genetischen Einheit, die darauf programmiert ist, sich zu einem erwachsenen Menschen zu entwickeln. Jede Entwicklungsphase von der Befruchtung über die Geburt bis hinein ins hohe Alter des Menschen ist nur ein Reifen dessen, was schon von Anfang an vollständig vorhanden war. Und die Bibel, das Wort Gottes, bestätigt es ebenso. Da schreibt David im 139. Psalm: Denn du, und damit meint er Gott, hast meine Nieren bereitet und hast mich gebildet im Mutterleib. Ich danke dir dafür, dass ich wunderbar gemacht bin. Wunderbar sind deine Werke, das erkennt meine Seele. Es war dir mein Gebein nicht verborgen, als ich im Verborgenen gemacht wurde, als ich gebildet wurde unten in der Erde. Deine Augen sahen mich, als ich noch nicht bereitet war. Und alle Tage waren in dein Buch geschrieben, die noch werden sollten und von denen keiner da war. Verse 13 bis 16. Für das ungeborene Kind im Mutterleib hat Gott schon einen Plan fürs Leben. Auch das Ungeborene ist bereits ein Mensch, den Gott liebt. Jedes Ungeborene und jedes geborene Kind ist ein Wunschkind Gottes. Gott will, dass diese Kinder leben. Er will, dass sie zu Persönlichkeiten heranreifen, seine Liebe erfahren und fähig werden, ein Leben nach seinem Willen zu führen und seine Liebe weiterzugeben. Es gibt aber auch viele Kinder, die in schlimme soziale und familiäre Verhältnisse hineingeboren werden. Oh ja. Und trotzdem, auch diese Gründe können nie Gottes Gebot aufheben und einem Menschen das Recht geben, ein anderes Leben einfach auszulöschen. Lieber das Leben des Kindes erhalten und es zur Adoption freigeben, als es zu töten. Man hört immer wieder davon, wie man versucht, Frauen die Angst vor einer Abtreibung zu nehmen. Man sagt, es wäre nur ein ganz normaler chirurgischer Eingriff. Nach einer kurzen Erholungszeit wäre die Mutter dann die Last los und es ginge ihr wieder prima. Doch entspricht das der Wirklichkeit? In der christlichen Familienzeitschrift Ethos lese ich ein Interview. Da erzählt eine betroffene Frau, die Abtreibung war schrecklich. Ein Horror. Danach fühlte ich mich zunächst erleichtert. Lange verdrängte ich das schlechte Gewissen und die Gedanken daran. Aber auf die Dauer konnte ich dies nicht mehr. Und auf die Frage, wie sie sich dann viele Jahre später im Blick auf die Abtreibung fühle, sagte sie: Ganz überwunden habe ich es bis heute nicht. Auch nach 27 Jahren, immer wieder schöpfe ich Kraft aus dem Glauben an die Barmherzigkeit und Liebe Gottes. Jungen Frauen kann ich nur zurufen: Machen Sie eine Abtreibung nicht mit, niemals, auch wenn der Druck groß ist und die Folgen noch so beschönigt werden. Die Konsequenzen tragen Sie als Frau selbst, ein Leben lang. Gott ist gegen Abtreibung. Er ist für das Leben, weil er seine Geschöpfe liebt. Um das zu erkennen und zu begreifen, ist es wichtig, Gott selbst kennenzulernen. Sein Sohn Jesus Christus kam vor 2000 Jahren in diese Welt, um uns Menschen zu helfen, aus dem Dunkel der Schuld und Sünde herauszufinden, um wieder mit Gott versöhnt zu werden. Er wurde in eine Zeit hineingeboren, die unserer heutigen Zeit glich. Der damalige König Herodes, der von der Geburt Jesu hörte und um seine Stellung als König fürchtete, erließ ein grausames Gesetz. Er sandte seine Soldaten aus und ließ alle Kinder in Bethlehem töten und in der ganzen Gegend die zweijährigen Kinder und die, die darunter waren. Da wurde erfüllt, was gesagt ist durch den Propheten Jeremia, der da spricht: Man hört Klagegeschrei und bitteres Weinen in Rama. Rahel weint über ihre Kinder und will sich nicht trösten lassen, denn es ist aus mit ihnen. Jeremia 31, Vers 15. Schon damals, zur Geburt Jesu, wurden kleine Kinder getötet, geopfert um des eigenen Machterhaltes willen. Damit eigene egoistische Pläne nicht durchkreuzt werden konnten, mussten Babys sterben. Aber die Umsetzung des göttlichen Heilsplans konnte nicht aufgehalten werden. Jesus Christus, der Fürst des Lebens, wuchs heran und ging mit 33 Jahren freiwillig ans Kreuz, um dort für unsere Sünden zu büßen und getötet zu werden. Er starb für uns, damit wir leben können. Und das ist unsere Chance. Für uns, für alle Menschen, egal ob wir abgetrieben oder andere Gebote Gottes übertreten haben, wir brauchen Vergebung von dem heiligen Gott. Wir brauchen Befreiung aus der Finsternis und einen Neuanfang. Jesus Christus ist gestorben und auferstanden. Ja, er lebt. Zu ihm dürfen wir kommen. Kommen Sie mit Ihren Sünden, mit Ihrem schlechten Gewissen, endlich zur Ruhe. Kommen Sie zu Jesus Christus. Er sagt: Kommt her zu mir, alle, ihr Mühseligen und Beladenen, und ich will euch Ruhe geben. Was immer in der Vergangenheit geschehen sein mag, beim Herrn Jesus erhalten Sie Vergebung und tiefen Frieden und ewiges Leben. Auch Ihr Leben soll neu werden. Kommen Sie zum Herrn Jesus und beten Sie zu ihm. Er wartet auf Sie. Wir wollen beten. Herr Jesus Christus, Du bist die Quelle des Lebens. Du möchtest, dass wir leben, Dich erkennen und in der Gemeinschaft mit Dir glücklich werden. Vergib uns unsere Schuld und öffne unsere Augen für Dich und für Dein Heil. Amen.

Liebe Zuhörer, wir leben in einer unsicheren Welt. Es gibt nur eins, was wirklich sicher ist. Jeder von uns wird einmal sterben. Aber was kommt danach? Die meisten Menschen möchten einmal in den Himmel kommen. Was immer sie sich auch darunter vorstellen. Deswegen ist es eine interessante Frage: Wie komme ich denn in den Himmel? Was immer wir uns auch ausdenken oder hoffen, es zählt nur das, was Gott uns durch die Bibel sagt. Schließlich ist der Himmel sein Wohnort. 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Ich wünsche Ihnen von Herzen den Frieden Gottes und seine Bewahrung in allen Situationen Ihres Lebens.

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1: Im Studio Sönke Röhling. Schönen guten Morgen. In Sachsen-Anhalt kommt der neue Landtag heute zum ersten Mal zusammen. Zum Auftakt wird der Parlamentspräsident gewählt. Und der könnte erstmals von der AfD kommen. Einzelheiten von Fabian Hoffmann.
2: Die AfD als stärkste Fraktion will Tobias Rausch vorschlagen. Das BSW hat bereits zugesagt, ihn zu unterstützen. Rausch könnte damit direkt im ersten Anlauf gewählt werden. Er würde dann die Sitzungen leiten und soll dafür sorgen, dass die Regeln im Magdeburger Landtag eingehalten werden. Mehrere Bündnisse haben bereits angekündigt, vor dem Landtag zu demonstrieren. Offen bleibt aber, wer neuer Ministerpräsident wird. AfD-Spitzenkandidat Siegmund will sich im Dezember zur Wahl stellen.
1: Immer mehr Menschen wollen den Kriegsdienst verweigern. Von Januar bis August gingen beim Bundesamt für Familie bereits gut 12.000 Anträge ein. Rund 8.000 mehr als im gesamten vergangenen Jahr, berichtet das Redaktionsnetzwerk Deutschland. Mehr von Gisa Weber.
3: Die Anträge kommen dabei nicht nur von Soldaten und Reservisten, sondern auch von Menschen, die bisher keinen Wehrdienst geleistet haben. Gründe dafür dürften die Spannungen zwischen der NATO und Russland und das neue Wehrdienstgesetz sein. Es sieht eine verpflichtende Musterung für junge Männer ab dem Geburtsjahr 2008 vor. Die Wehrpflicht ist in Deutschland weiterhin ausgesetzt.
1: Im Kanzleramt treffen sich heute Vertreter von Wirtschaftsverbänden mit Kanzler Merz. Sie fordern, dass die Reformen schnell und umfassend auf den Weg gebracht werden. Sozialverbände und auch die SPD kritisieren dagegen, das Paket sei nicht sozial genug und müsse nachgebessert werden. Die Schülerproteste in Frankreich gehen weiter. Dabei wurden schon mehrere Jugendliche schwer verletzt. In hunderten Schulen gab es Unruhen. Heute sollen weitere große Proteste stattfinden. Ähnliche Demos gibt es mittlerweile in Belgien. Auch hier gab es Verletzte und Festnahmen. Die Nobelpreiswoche geht weiter. Heute wird in Stockholm verkündet, wer den Physik-Nobelpreis bekommt. In den kommenden Tagen folgen dann noch Chemie, Literatur und der Friedensnobelpreis. Gestern gab es schon Grund zur Freude in Deutschland. Peter Hegemann und Georg Nagel holten den Medizin-Nobelpreis.
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4: Mit KI-Support. Neblig ist es stellenweise heute Morgen. Später wird es in der Mitte und im Süden oft freundlich, mit wenig Wolken und meist trocken. An der Küste hängen mehr Wolken, da kann auch mal etwas Regen dabei sein. Und an den Alpen ziehen später vereinzelt Schauer oder Gewitter auf. Warm wird's mit 17 bis 25 Grad. Morgen nach Frühnebel wieder oft sonnig, später mehr Wolken und vereinzelt Regen, maximal bis 25 Grad.

0: Herzlich willkommen zum Radioprogramm des Missionswerkes Werner Heukelbach. 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Und nun spricht zu Ihnen Peter Bronzlig.
1: Kann Gott zornig sein? Diese Frage steht über

der heutigen Radiosendung. Und ich will sie sofort beantworten. Ja, Gott kann zornig sein. Die Bibel spricht an vielen Stellen, sowohl im Alten als auch im Neuen Testament, von Gottes Zorn. Beim Wort Zorn denken wir natürlich gleich an einen unkontrollierten Gefühlsausbruch, an eine unbändige Wut, die ein Mensch gegen den anderen hat und sich durch verletzende und beleidigende Worte und vielleicht sogar durch Faustschläge entlädt. Das ist der typisch menschliche Zorn, wie wir ihn leider manchmal praktizieren. Und da brauchen wir ganz besonders Gottes Gnade und seine liebevolle Vergebung, damit die schlimmen Folgen menschlicher Zornesausbrüche wieder heil werden. Während menschlicher Zorn auf Kosten der Liebe geht und diese kaputt macht, ist der Zorn Gottes Ausdruck der Heiligkeit und Gerechtigkeit Gottes. Gottes Zorn und seine Liebe widersprechen sich nicht, sondern gehören beide zu seinem Wesen. Gottes heiliger und gerechter Zorn ist seine angemessene Reaktion auf die Sünde, durch die wir Menschen seine Heiligkeit und Majestät antasten und beleidigen. In 4. Mose, Kapitel 25, beschreibt die Bibel, wie das Volk Israel bei seiner Wanderung durch die Wüste Sinai Gott untreu wurde. Sie begannen zu huren und hängten ihre Herzen an fremde Götter. Und dann lesen wir, da entbrannte des Herrn Zorn über Israel. Dieses Volk bekam es wegen seines sündigen Verhaltens mit der Heiligkeit und Gerechtigkeit Gottes zu tun, mit seinem Zorn, der Strafe für Sünde fordert und ins Gericht führt. Immer und immer wieder entbrannte der Zorn Gottes über sein Volk, weil sie ihm nicht treu blieben und seine Liebe und seine wunderbare Fürsorge mit Widerspenstigkeit und Ungehorsam beantworteten. In Josua 7 entlud sich der Zorn Gottes über Achan und seine Familie, weil sie Schuld auf sich geladen hatten. Und wieder heißt es, wie an so vielen anderen Stellen in der Bibel, da entbrannte der Zorn des Herrn über die Israeliten. Erst dann, als der Zorn Gottes sich entladen hatte und über die Familie Achan die Todesstrafe vollzogen wurde, heißt es am Ende des Kapitels, so kehrte sich der Herr ab von dem Grimm seines Zorns. Der Zorn Gottes führt ins Gericht und fordert die Bestrafung des Sünders. Das ist schrecklich, natürlich. Ich würde viel lieber nur über die Liebe Gottes, über seine Sanftmut und Barmherzigkeit reden. Aber auch Gottes Heiligkeit, Gerechtigkeit und auch sein Zorn sind feste Bestandteile seines Wesens. Und weil die Bibel so deutlich davon spricht, dürfen wir die Augen davor nicht verschließen. Die Bibel spricht deshalb so eindrücklich von Gottes Zorn, um uns klarzumachen, wie schrecklich und grausam die Folgen unserer Sünden sind. Bei Gott gibt es keine Kavaliersdelikte. Sünde entzündet seinen Zorn, vergleichbar mit einem brennenden Streichholz, das ich in einen gefüllten Benzinkanister werfe. So wirkt sich auch die Sünde des Menschen in seinem Verhältnis zu Gott aus. Es gibt eine Explosion. Es geht etwas kaputt, es entsteht ein gewaltiger Schaden. Nein, mit der Sünde und auch mit dem Zorn Gottes ist nicht zu spaßen. Würden wir jetzt an diesem Punkt stehen bleiben, gäbe es keine Hoffnung für uns. Die Bibel sagt in Römer 1, Vers 18 ja deutlich, denn Gottes Zorn wird vom Himmel her offenbart über alles gottlose Wesen und alle Ungerechtigkeit der Menschen, die die Wahrheit durch Ungerechtigkeit niederhalten. Und davon sind wir ja alle betroffen. Lüge und Neid, Ehebruch und Totschlag, Beleidigungen, Lieblosigkeiten und Diebstahl, all das fordert den Zorn Gottes heraus. Wäre Gott nur ein gerechter, heiliger und zürnender Gott, hätten wir keine Chance. Dann wären wir rettungslos verloren. Aber wir haben schon gehört, dass Gott auch vollkommene Liebe ist, ein vollkommener, gnädiger und barmherziger Herr. So wie wir zum Beispiel im Propheten Micha, Kapitel 7, in den Versen 18 und 19 lesen. Wo ist solch ein Gott, wie du bist, der die Sünde vergibt und erlässt die Schuld denen, die übrig geblieben sind von seinem Erbteil, der an seinem Zorn nicht ewig festhält, denn er ist barmherzig. Er wird sich unser wieder erbarmen, unsere Schuld unter die Füße treten und alle unsere Sünden in die Tiefen des Meeres werfen. Wie froh und dankbar bin ich, dass ich im gleichen Maße, wie ich über den göttlichen Zorn predige,
jetzt auch von Gottes Liebe Zeugnis ablegen darf. Gottes Zorn ist begrenzt, aber seine Liebe ist ewig, wussten Sie, lieber Zuhörer, dass sowohl der Höhepunkt der Liebe Gottes als auch der Höhepunkt des Zornes Gottes sich am Kreuz von Golgatha trafen? Dort, wo der Sohn Gottes Jesus Christus unter elenden Qualen gelitten und gestorben ist? Würden wir den Zorn Gottes einfach ausklammern und aus unserer Bibel streichen, könnten wir das Geschehen am Kreuz überhaupt nicht verstehen. Weil Gott ein gerechter und heiliger Gott ist und wir Sünder sind, steht die ganze Welt unter dem Zorn Gottes. Alle haben das ewige Gericht, die ewige Verdammnis verdient, die eine Folge des göttlichen Zornes ist. Doch da Gott auch Liebe ist, kam er in seinem Sohn Jesus Christus zu uns Menschen und ließ sich freiwillig ans Kreuz nageln. Und als er dort am Kreuz hing, so lesen wir zum Beispiel in Jesaja 53, warf Gott alle unsere Sünden auf ihn, auf seinen Sohn. Die Sünden der ganzen Welt wurden dort auf dem Hügel von Golgatha zusammengefasst und als unbegreiflich großes Bündel auf den unschuldigen Sohn Gottes gelegt. Und dann entlud sich der gesamte Zorn Gottes über den Herrn Jesus. Der Zorn Gottes wurde weg von uns hin auf den Herrn Jesus gelenkt, weil er unsere Schuld auf sich genommen hatte. Wie ein Blitz in einen Blitzableiter fährt, so fuhr der Zorn Gottes in dieses Kreuz und tötete den Herrn Jesus. So wurde Jesus Christus wirklich wie zu einem Blitzableiter für unsündige Menschen. Er, Jesus Christus, nahm den Zorn und die Strafe auf sich, damit wir überleben können. Es ist unbegreiflich, was dort geschah. Gottes unbestechliche Gerechtigkeit und Heiligkeit sowie sein Zorn fanden dort ihren Höhepunkt und in gleicher Weise auch seine Liebe, seine Gnade und Barmherzigkeit. Das Geschehen am Kreuz von Golgatha kann nicht ohne den göttlichen Zorn erklärt werden. Wir können nur danken und unserem Herrn und Gott loben und preisen, dass er in seiner Liebe einen Weg gefunden hat, um uns zu erretten. Sind wir nun automatisch von Gottes Zorn befreit, weil Jesus am Kreuz gestorben ist? Nein. Gott hat zwar dort am Kreuz durch seinen geliebten Sohn die Voraussetzung für alle Menschen geschaffen, um errettet zu werden, aber nur derjenige empfängt die Rettung und Bewahrung vor dem Zorn Gottes, der an Jesus Christus glaubt und ihn als Heiland und Erlöser annimmt. Jesus Christus starb zwar, aber er blieb nicht tot, er besiegte in seiner Göttlichkeit den Tod und verließ nach 3 Tagen als Lebendiger das Grab. Er lebt. Er hat das Opfer für unsere Sünden gebracht und bietet es jetzt jedem Menschen an. Jeder hat die Wahl, Gottes Gnadengeschenk anzunehmen, ja, oder auch abzulehnen. In Johannes 3, Vers 36 wird es uns deutlich, wenn es heißt, wer an den Sohn glaubt, nämlich an Jesus Christus, der hat das ewige Leben. Wer aber dem Sohn Gottes nicht gehorsam ist, der wird das Leben nicht sehen, sondern der Zorn Gottes bleibt über ihm. Immer wieder werden uns in der Bibel die beiden Wege aufgezeigt und wir werden aufgerufen, uns zu entscheiden. Bleiben wir so, wie wir sind, ohne Glauben an Jesus Christus, ohne Sündenvergebung, bleibt Gottes Zorn bis zum bitteren Ende über uns. Aber wenn wir der Botschaft der Bibel Glauben schenken und im Gebet Jesus Christus anrufen, ihn um Vergebung unserer Sünden bitten, nimmt er den Zorn Gottes über unserem Leben weg und schafft Frieden zwischen uns und Gott. Aus einem verlorenen Sünder wird dann ein geliebtes Gotteskind. Wer an den Sohn Gottes, Jesus Christus, glaubt, kommt nicht mehr in das Gericht, sondern empfängt ewiges Leben. Und ich darf es selbst bezeugen, es gibt für uns Menschen keine höhere und frohmachendere Erfahrung als die, von Gott ewiges Leben zu empfangen und mit Jesus Christus durch dieses Leben gehen, bis hin zum Ziel in den Himmel. Die Frage, ob Gott zornig sein kann, ist klar beantwortet. Ja, er kann. Die Frage, die jeder für sich beantworten muss, lautet: Ist Gottes Zorn noch über meinem Leben? Oder bin ich bereits durch den Glauben an meinen Retter Jesus Christus zu einem geliebten Gotteskind geworden? Habe ich seine Gnade empfangen und darf deshalb über das ewige Heil jubeln? Bitte geben Sie sich gerade jetzt eine Antwort darauf. Und wenn Sie nicht sicher sind, ob Sie schon zu Jesus gehören,
dann dürfen Sie ungefähr so beten. Herr Jesus Christus, auch ich habe gesündigt. Bitte vergib mir meine Schuld. Danke, dass du für mich am Kreuz gestorben bist. Ich glaube an deinen Tod und an deine Auferstehung und dass du mich lieb hast. Danke für die Vergebung meiner Schuld. Herr Jesus, ich nehme dich jetzt bewusst in mein Leben auf und möchte von heute an für immer und ewig dir gehören. Amen.

0: Liebe Zuhörer, wir leben in einer multikulturellen Gesellschaft. Nicht nur, dass in unserer unmittelbaren Nachbarschaft Menschen der verschiedensten Religionen leben, nein, auch im sogenannten christlichen Lager gibt es viele Variationen und Gruppierungen. Ein Phänomen ist, dass alle behaupten, sie hätten den einzig wahren Gott in ihrer Religion. Wenn ich Menschen anspreche, um ihnen ein Zeugnis zu geben, dann höre ich oft: Ich habe meine Religion. Ist nicht in jeder Religion ein Fünkchen Wahrheit? Und wie man so schön sagt, führen nicht alle Wege nach Rom? Oder gibt es vielleicht doch zuverlässige Antworten auf diese Fragen? Eines ist dabei aber sicher, liebe Zuhörer. Diese Antworten können nicht von uns kommen, weil wir alle irgendwie geprägt sind. Die Antworten auf die zentralen Fragen unserer Existenz und die Frage nach Gott kann nur jemand beantworten, der außerhalb von uns steht und der von sich sagen kann: Ich bin die Wahrheit, nämlich Gott selbst. 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Ich wünsche Ihnen von Herzen den Frieden Gottes und seine Bewahrung in allen Situationen Ihres Lebens.
1: Wenn Sie möchten, dürfen Sie jetzt mitbeten. Vater unser im Himmel, geheiligt werde dein Name, dein Reich komme, dein Wille geschehe, wie im Himmel, so auf Erden. Unser tägliches Brot gib uns heute und vergib uns unsere Schuld, wie auch wir vergeben unseren Schuldigern. Und führe uns nicht in Versuchung, sondern erlöse uns von dem Bösen. Denn dein ist das Reich und die Kraft und die Herrlichkeit in Ewigkeit. Amen.
0: 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Die Finsternis in dieser Welt nimmt zu. Das ist für alle eindeutig erkennbar und ohne Frage sind wir mittlerweile von so vielen Problemen umgeben, dass Regierungen ratlos und Menschen orientierungslos durchs Leben gehen. Wie kommt das denn? Nun, die Bibel hat das alles schon vorausgesagt. Dort lesen wir: Am Ende der Tage wird die Sünde Überhand nehmen. Es ist die Provokation des Menschen gegen die guten, zu unserem Heil geschaffenen Ordnungen Gottes. Und wohin diese Provokationen führen und geführt haben, kann jeder jeden Tag durch die Massenmedien zur Kenntnis nehmen. Wer aber, meine lieben Hörerinnen und Hörer, kommt zum Nachdenken oder gar zur Rückbesinnung? Wie schnell schieben wir die Wahrheit beiseite, um der Lüge zu vertrauen und ihr beizupflichten? Eine Lüge, die freudig gesungen wird, heißt: Wir kommen alle in den Himmel, weil wir so brav sind. Hat einer dafür einen Beweis? In diesem Zusammenhang möchte ich unsere heutige Andacht unter das Thema stellen: Ein Verlustgeschäft? Der Herr Jesus sagt im Markus-Evangelium Kapitel 8, Vers 35 und 36, »Denn wer sein Leben erretten will, wird es verlieren. Wer aber sein Leben verliert, um meinetwillen und um des Evangeliums willen, der wird es erretten. Denn was nütze es einem Menschen, die ganze Welt zu gewinnen und sein Leben einzubüßen? In dieser Welt haben alle Angst vor Verlusten. Oft müssen schwere Verluste oder Rückschläge hingenommen werden. Da denke ich an die Geschichte von einer jungen Frau, die kurz vor ihrer Hochzeit stand, als sie ihr Augenlicht verlor. Ein Auge war durch eine Krankheit erblindet und das zweite verlor sie durch einen Eisball, den jemand warf und der dann ungewollt ihr gesundes Auge traf, als sie gerade um die Hausecke kam. Was für ein Verlust! Gibt es überhaupt noch größere Verluste, so könnte man fragen? Ich möchte meinen, dass es eine ganze Reihe schmerzlicher Verluste gibt, doch man ist oft nicht imstande, recht mitzuempfinden, ohne gewisse Dinge selbst durchlebt zu haben. Es ist sehr, sehr schlimm, das Gehör oder die Sprache, die Hände oder Füße zu verlieren. Wie schrecklich ist die Not, wenn der liebevolle Mann, die treusorgende Frau oder eins der Kinder durch die grausame Hand des Todes von der Seite gerissen wird. Das sind sicherlich ganz unersetzliche Verluste, die uns das Herz brechen können. Doch der größte Verlust ist es immer noch nicht, weil alle gerade genannten Verluste nur eine zeitliche Bedeutung haben. Aber der Verlust des unzerstörbaren Lebens ist ein ewiger Verlust. Die Welt mit all ihrem Glanz und aller Pracht, mit allen Schätzen, die auf ihr und in ihr verborgen sind, ist zeitlich. Alle Blumen, Bäume, Sträucher blühen und wachsen dem Verfall entgegen. Der Liederdichter Christian Fürchtegott Gellert ruft aus: »Mein Auge sieht, wohin es blickt, die Wunder deiner Werke. Der Himmel, prächtig ausgeschmückt, preist dich, o Gott der Stärke. Wer hat die Sonne an ihm erhöht? Wer kleidet sie mit Majestät? Wer zählt das Heer der Sterne?« Und trotzdem müssen wir einfach nüchtern festhalten, dass all diese Pracht und Schönheit vergehen wird. Ja, Himmel und Erde haben keinen ewigen Bestand. Und jetzt stellt der Herr Jesus neben all diesen Herrlichkeiten den Wert einer unsterblichen Seele. Worin besteht denn ihr großer Wert? Die Antwort finden wir auf den ersten Blättern des untrüglichen Gotteswortes. Und der Herr Gott bildete den Menschen, Staub vom Erdboden, und hauchte in seine Nase den Odem des Lebens, und der Mensch wurde eine lebendige Seele. Das Leben hat seinen Ursprung in Gott, und darum ist der Mensch für die Ewigkeit geschaffen. Jeder Mensch hat zwar einen Anfang, aber kein Ende. Wir Menschen sind deswegen ewige Wesen. Die Bibel sagt, Gott hat die Ewigkeit in unser Herz gelegt. Und darum bist du so wertgeachtet in den Augen Gottes, weil du, um es mit der bildhaften Sprache der Bibel zu beschreiben, einen unzerstörbaren Schatz in einem irdenen Gefäß besitzt. Alles Sichtbare ist der Vergänglichkeit unterworfen. Doch dein Leben ist unvergänglich. Dein Leib wird zwar wieder zu Staub, doch das Leben als Teil Gottes kann niemals zerstört werden. Wie hat doch der Mörder der Menschenseele unsere Blicke an die sichtbaren Dinge dieser Welt gebunden? Aber der Herr Jesus lässt uns unmissverständlich wissen, die Welt vergeht mit ihrer Lust. Wer aber den Willen Gottes tut, der bleibt in Ewigkeit. Da unsere Ureltern durch Ungehorsam die Gemeinschaft mit Gott verloren hatten, kamen sie zwangsläufig in den Herrschaftsbereich des Fürsten dieser Welt. Durch sie geriet auch jeder von uns unter den Zorn Gottes. Die Folge davon ist, dass durch die vollzogene Trennung von Gott das unzerstörbare Leben auch in der Gottesferne enden muss. Nun macht die Bibel in diese Hoffnungslosigkeit hinein eine atemberaubende Aussage. Gott will nicht den Tod des Sünders, sondern dass der Gesetzlose von seinem Weg umkehre und lebe. Um diesen Willen Gottes rechtskräftig werden zu lassen, musste einer die Schuldenrechnung begleichen, die durch die verloren gegangene Gemeinschaft mit Gott entstanden und immer höher angewachsen war. Es versteht sich von selbst, dass mit zeitlichen, materiellen Dingen das ewige Leben zurück in die Gegenwart Gottes nicht erkauft werden kann. Denn egal was wir tun, wir können keine einzige unserer Sünden ungeschehen machen, und es sind doch die Sünden, die uns von Gott trennen. Wir brauchen also jemand, der uns mit etwas anderem freikauft. Darum schreibt der Apostel Petrus: Ihr wisst, dass ihr nicht mit vergänglichen Dingen, mit Silber oder Gold erlöst oder erkauft worden seid, von eurem eitlen, von den Vätern überlieferten Wandel, sondern mit dem kostbaren Blute Christi, als eines Lammes ohne Fehl und ohne Flecken. Du bist in den Augen Gottes deshalb so wertvoll, weil er auch für dich, seinen eingeborenen Sohn, in Tod und Gericht dahingegeben hat. Am Kreuz von Golgatha erkennst du den Wert deiner Seele. Was für einen Preis hat Gott für dich bezahlt? Solltest du heute zweifelnd vor Gottes Liebe stehen, dann blick doch einfach einmal nach Golgatha. Dort trug der Reine im Gericht Gottes den Lohn deiner Sünden. Ja, so sehr liebt dich dieser eine, Gottes Sohn, der Sohn Gottes. Der Vater im Himmel gab das Liebste, das Wertvollste und das Unaussprechlichste Geschenk, seinen Sohn. Er gab ihn in die Hände der Sünder. Der Herr Jesus wurde misshandelt, angespien, blutig geschlagen und an ein Kreuz genagelt. Der Vater im Himmel ließ das alles über ihn ergehen, um deine Seele aus den Klauen des Gottes dieser Welt, dem Teufel, zurückzukaufen. Kein anderer Preis war hoch genug, um deine Schuld zu tilgen, damit du nicht die Ewigkeit in der Gottesferne zubringen musst, darfst du heute Zuflucht zum Kreuz von Golgatha nehmen. Nimm jetzt bitte glaubend und dankbar an, dass der Sohn Gottes für dich gestorben ist. Auf dem Kreuz trug der Reine, der Sündlose, den Lohn für deine Sünden. Er ist eine Sühnung für unsere Sünden, aber nicht nur für die unsrigen, sondern für die ganze Welt. Jeder kann jetzt zu dem Herrn Jesus kommen und Vergebung der Sünden und ewiges Leben empfangen. Wenn du diese Erfahrung gemacht hast, dann kannst du mit dem Apostel Paulus bekennen: Sterben ist mein Gewinn. Das unzerstörbare Leben in dir hat dann Heimatrecht im Himmel, ein ewiges Zuhause bei Gott, dem Vater. Herr Jesus, danke, dass es in dieser hektischen Zeit noch die Möglichkeit gibt, auf dein Wort zu hören. Danke, dass du uns noch einmal eingeladen hast, zu dir zu kommen. Zieh doch heute aus unserem Kreis der vielen Zuhörerinnen und Zuhörer zu dir. Ich danke dir für deine Liebe und bitte dich um deinen reichen Segen für alle Zuhörer.

Liebe Zuhörer, in der Bibel wird oft von Wundern geredet. Kann man diesen Berichten glauben? Entspringt der Glaube an Wunder nicht dem unwissenschaftlichen Naturverständnis vergangener Zeiten? Ein liberaler Theologe sagte sogar, man kann nicht das elektrische Licht einschalten und gleichzeitig an Engel glauben. Die Frage über Wunder mündete bis in die Frage, gibt es überhaupt einen Gott? 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Ich wünsche Ihnen von Herzen den Frieden Gottes und seine Bewahrung in allen Situationen Ihres Lebens.

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1: Im Studio Sönke Röhling, schönen guten Tag. In Sachsen-Anhalt wird heute wohl erstmals ein AfD-Politiker an die Spitze eines Parlaments gewählt. In seiner ersten Sitzung wählt der neue Landtag den Landtagspräsidenten. Das BSW hat bereits zugesagt, den AfD-Kandidaten Tobias Rausch zu unterstützen. Er könnte damit im ersten Anlauf gewählt werden, würde dann Sitzungen leiten und müsste dafür sorgen, dass die Regeln eingehalten werden. Mehrere Bündnisse haben bereits angekündigt, vor dem Magdeburger Landtag zu demonstrieren. Immer mehr Männer wollen den Kriegsdienst verweigern. Von Januar bis August gingen beim Bundesamt für Familie bereits gut 12.000 Anträge ein. Rund 8.000 mehr als im gesamten vergangenen Jahr, berichtet das Redaktionsnetzwerk Deutschland. Finn Riebesel, Freund lieb.
2: Gründe dafür dürften die Spannungen zwischen der NATO und Russland und das neue Wehrdienstgesetz sein. Das sieht eine verpflichtende Musterung für junge Männer vor. Den Antrag kann jeder stellen, vom Ungedienten bis zum aktiven Soldaten und Reservisten. Die Zahlen steigen zwar wieder, in den 90ern waren es aber noch über 100.000 Anträge im Jahr. Gleichzeitig ziehen einige ehemalige Kriegsdienstverweigerer ihre Anträge wieder zurück.
1: Im Kanzleramt treffen sich heute Vertreter von Wirtschaftsverbänden mit Kanzler Merz. Sie fordern, dass die Reformen schnell und umfassend auf den Weg gebracht werden. Sozialverbände und auch die SPD kritisieren dagegen, das Paket sei nicht sozial genug und müsse nachgebessert werden. Die Nobelpreiswoche geht weiter. Heute wird in Stockholm verkündet, wer den Physiknobelpreis bekommt. In den kommenden Tagen folgen dann noch Chemie, Literatur und der Friedensnobelpreis. Gestern gab es schon Grund zur Freude in Deutschland. Peter Hegemann und Georg Nagel holten den Medizinnobelpreis. Stiftung Warentest und der ADAC warnen vor zwei Autokindersitzen. Beim Babysafe Pro der Marke Britax Römer und beim Minikit Core von Axkit versagten wichtige Teile im Crashtest. Für Kinder könne das lebensgefährlich sein, heißt es.
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3: Mit KI-Support. Sonnig und trocken ist es jetzt in vielen Ecken. Nur im Norden hängen mehr Wolken. An der Küste kann auch mal etwas Regen runterkommen. Später bleibt's oft freundlich, aber in Alpennähe werden die Wolken dichter und vereinzelt gibt's Schauer oder ein Gewitter. Dazu Höchstwerte zwischen 17 und 25 Grad. Morgen wieder viel Sonne, im Norden später eher wolkig mit etwas Regen, maximal bis 26 Grad.

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1: Lieber Hörer, in dieser Welt gibt es viele Religionen, Meinungen und Ansichten. Ob sie wahr sind, wird sich dann beweisen, wenn sie auf dem Prüfstand als echt oder unecht befunden werden. Manchmal geschieht es erst nach dem Tod eines Menschen. Dann wird deutlich, ob sein Glaube echt war oder ob er sich einem Trugbild verschrieben hat. Was ist für Christen nun der Beweis für Echtheit? Die Auferstehung Jesu Christi, das Fundament unseres Glaubens. Was ist denn damals im Leben und beim Tod des Herrn Jesus Christus geleugnet worden? Dass er gestorben ist, hatten sie alle am Marterhügel Golgatha miterlebt. Aber dass er auferstanden ist, wurde damals und wird bis heute hart geleugnet. Nach seiner Grablegung erinnerten sich plötzlich sogar die hohen Priester und Schriftgelehrten daran, dass der Herr Jesus gesagt hatte, nach 3 Tagen werde ich auferstehen. Da wurde ihnen Angst und sie baten deshalb Pilatus, das Grab bewachen und versiegeln zu lassen. Ihre Sicherheitsvorkehrungen zeugen davon, dass sie weder den heiligen Gott noch die Schriften kannten. Hätten sie denen geglaubt, wären sie auf ein ganz anderes Gleis gekommen. Wir fragen, warum ist gerade die Auferstehung damals und heute geleugnet worden? Ohne die Auferstehung Jesu wäre das Evangelium, ja das gesamte Christentum, nicht mehr als eine Religion, von der man nicht weiß, ob sie wahr und echt ist. Die Auferstehung ist der einzigartige Beweis der Echtheit des Glaubens an das Evangelium. Und dieses Kernstück wurde immer wieder vom Teufel angegriffen. Ohne Auferstehung gibt es kein Heil. Gerade die Auferstehung Jesu hat seinen Opfertod bestätigt. Wenn wir an die Botschaft der Jünger Jesu und der ersten Christen denken, war der Mittelpunkt ihrer Aussage immer die Auferstehung Jesu. Einige Beispiele dazu, zunächst aus der Apostelgeschichte. In der Pfingstpredigt sagte Petrus in Apostelgeschichte 2, Vers 32, diesen Jesus hat Gott auferweckt, wovon wir alle Zeugen sind. Im Vers 36 fügte er dann hinzu, das ganze Haus Israel wisse nun zuverlässig, dass Gott ihn sowohl zum Herrn als auch zum Christus gemacht hat, diesen Jesus, den ihr gekreuzigt habt. Also der Echtheitsbeweis war auch für die Jünger immer wieder die Auferstehung Jesu Christi. Dass Gott das durch viele Augenzeugen bestätigt hat, ist natürlich ein weiterer Zeugenbeweis. So ist die Gemeinde Gottes auf die Auferstehung gegründet. Durch die Auferstehung gewinnt das Wort vom Kreuz erst seine Bedeutung. Der Kreuzestod Jesu als Opfertod für unsere Sünde wird erst durch die Auferstehung Jesu in seiner Bedeutung mächtig und gewaltig. Die Botschaft von der Auferstehung Jesu Christi macht die Menschen frei von der schweren Last des Zeugnisses am Kreuz. Am Kreuz hat die Sühne über unsere Schuld stattgefunden. Die Auferstehung ist aber die Bestätigung und zugleich die Rechtfertigung des Sünders. Wäre der Herr Jesus im Grab geblieben, wäre die Botschaft des Opfers vom Kreuz zunichte gewesen. So hat Gott durch die Auferweckung seines Sohnes den Kreuzestod bestätigt, aber deutlich gemacht, dass er nun der Sieg über den Tod ist, denn der Tod konnte ihn nicht behalten. Als Fürst des Lebens ist er auferstanden. So ist einmal das leere Grab der Beweis, den Gott gegeben hat. Auch wenn die Soldaten bestochen wurden und lügen mussten, waren auch sie Zeugen der Auferstehung. Und als die Frauen zum Grab kamen, waren es Engel, die ihnen die Botschaft der Auferstehung verkündigten. Und als die erschrockenen Jünger immer noch zweifelten, stand der Auferstandene selbst in der Mitte. Auch als Thomas zu dieser Zeit nicht anwesend war, seine Zweifel ankündigte, sah er kurze Zeit später den Auferstandenen selbst und durfte seinen Finger in seine Seite legen. Zuletzt hat sich der Herr Jesus 500 Brüdern auf einmal als der Auferstandene offenbart. Und diese Beweise sind so eindeutig, dass man diese Tatsache nicht leugnen kann. Und trotzdem ist nichts so hartnäckig geleugnet worden wie die Auferstehung. Warum ist das so? Weil es das Kernstück des Evangeliums ist. Und wenn es dem Teufel gelingt, das zu leugnen, ist das gesamte Zeugnis des Evangeliums zunichte gemacht. Wir sehen das heute bei der sogenannten modernen Theologie, wo die leibliche Auferstehung Jesu Christi als ein Mythos angesehen wird. Damit ist das Zeugnis des Evangeliums nicht nur entstellt, sondern total zerstört worden. Als Petrus und Johannes, die Jünger Jesu, vor dem Hohen Rat in Jerusalem Rechenschaft ablegen sollten, sagten sie in Apostelgeschichte 4, Vers 10, so sei euch allen und dem ganzen Volk Israel kund, im Namen Jesu Christi des Nazareers, den ihr gekreuzigt habt, den Gott auferweckt hat aus den Toten. Auch hier wird deutlich, dass die Botschaft des Kreuzes erst ihre volle Bedeutung gewinnt durch die Auferstehung Jesu Christi. Immer wieder verwiesen die Apostel auf die Auferstehung. Wir sehen, wie wichtig die Auferstehung Jesu Christi ist, weil sie das Fundament und das Kernstück des Glaubens an Gott ist. Sicher hatte Gott es nicht nötig, Menschen als Beweispotenzial zu benutzen, aber er tat es trotzdem. Denn sonst hätte Johannes nicht in seinem ersten Brief schreiben können, was von Anfang war, was wir gehört, was wir mit unseren Augen gesehen, was wir angeschaut und unsere Hände betastet haben vom Wort des Lebens. Das war der Inhalt ihrer Verkündigung, indem sie nicht künstlich erdichteten Fabeln etwas nachsagten, wie die verschiedenen Religionen. Und das ist der große Unterschied, ob man diesen Gott persönlich erlebt hat oder etwas glaubt, das Menschen erfunden haben. Wenn Religionen behaupten, dass irgendein Mensch zum Himmel aufgefahren sei, ohne Zeugen und Beweise, wie wir sie von der Bibel kennen, dann ist das reine menschliche Fantasie. In der Bibel geht es um das eindeutige Zeugnis, dass Gott seinen Sohn in diese Welt sandte, um Sünder zu retten. So ist der Sohn Gottes am Kreuz gestorben, um unsere Sünde zu sühnen. Und durch seine Auferstehung hat Gott sein Opfer bestätigt. Die Auferstehung ist das einmalige Zeugnis Gottes, um die Echtheit des Evangeliums zu beweisen und zu bestätigen. Wir dürfen einen lebendigen Christus und die Botschaft des leeren Grabes verkündigen. Damit wird deutlich, dass die Dimension der göttlichen Wirklichkeit nicht an unsere Grenzen von Raum und Zeit gebunden sind. Leider beweist der ungläubige Mensch mit seinem Reden, Denken und Argumentieren, dass er überhaupt noch nicht begriffen hat, wer Gott eigentlich ist. So bekundet Gott einmal durch Menschen, die den Auferstandenen selbst erlebt haben, und Zeichen, die Gott selbst gab, dass die Auferstehung Jesu kein Mythos ist, sondern göttliche Realität. In diese Wirklichkeit hat Gott Menschen mit hineingenommen, als Zeugen der Auferstehung. So ist die Auferstehung des Menschensohnes und zugleich Gottes Sohnes das Zentrum des Glaubens und des Evangeliums geworden. Für die Apostel war die Botschaft der Auferweckung Jesu Christi die Gewissheit, dass nun auch die in Christus Entschlafenen auferstehen werden. Denn ohne die Auferstehung Christi wäre denen die Auferstehung nicht möglich. In 1. Korinther 15 bringt Paulus deutlich zum Ausdruck, dass man nicht von der Auferweckung der in Christo Entschlafenen sprechen kann, ohne von der Auferweckung Jesu Christi zu sprechen. Die Auferweckung Christi war die Vorbedingung, damit auch die Gläubigen die erste Auferstehung erleben können. Wer also die Auferweckung Jesu Christi als Mythos bezeichnet, leugnet zugleich die Auferstehung der in Christus Entschlafenen. Denn eins ist mit dem anderen fest verbunden. Unsere Vorstellung, wie das genau sein wird, stößt natürlich hier an Grenzen. Das ist in Gottes Ratschluss festgelegt. Es ist auch gar nicht wichtig, ob wir das genau verstehen. Wir dürfen hier auch nicht mit unserer Fantasie walten und ihr Freiraum geben. Gott weiß genau, wie das geschehen wird. Auch hier sind wir wieder aufs Glauben angewiesen. Der Glaube an die Auferstehung Jesu Christi hat natürlich große Folgen in meinem Leben. Das ist keine Auseinandersetzung mit menschlichen Vorstellungen. Hier geht es um eine völlig neue, für uns unvorstellbare Welt. Und diese Welt ist nur im Glauben zu erfassen, weil mir dazu jede irdische Vorstellung fehlt. Der Glaube ist eben kein Vernunftsdenken, sondern weiß um die überirdische himmlische Welt, die ich mit meinem Verstand nicht lüften kann. Deshalb stellt uns die Auferstehung Jesu Christi vor die Entscheidung. Entweder ich glaube das und nehme es als Wirklichkeit in mein Leben auf, oder ich bleibe bei der Vernunft und gehe ohne Gott und Hoffnung ins Verderben. Wer diese Grundlage leugnet, hat kein Recht auf himmlische Hoffnung mehr. Wiedergeborene Gläubigen gehen dankbar der Herrlichkeit des Herrn entgegen. Sie freuen sich, dass wir durch die Auferstehung Jesu Christi aus den Toten die Privilegien des ewigen Lebens empfangen durften. Nun stellt sich die Frage an jeden Menschen und auch an dich, lieber Hörer. Hast du dieses Fundament dir zum Eigen gemacht? Hast du diese Hoffnung schon? Dann hast du dein Leben auf dem Felsen auf Jesus Christus gebaut. Nichts kann dich scheiden von seiner Liebe. Gerade die Auferstehung des Herrn Jesus ist die Entscheidung für das ewige Leben. Wer das ablehnt, für den gibt es keine Hoffnung mehr. Es gibt Menschen, die sich Christen nennen und die dennoch die Auferstehung Christi ablehnen. Damit haben sie das ewige Leben abgelehnt, denn ohne Auferstehung Jesu Christi gibt es keine ewige Hoffnung. Lieber Hörer, entscheide dich selbst und frage dich, zu welcher Gruppe von Menschen du gehören möchtest.

Liebe Zuhörer, das Christentum steht oder fällt mit der leibhaftigen Auferstehung Jesu Christi aus den Toten. Wenn er nicht mehr ist als eine Handvoll Staub und Knochen irgendwo in Israels Boden, dann kann sich der christliche Glaube gleich mit beerdigen lassen. Kein Wunder also, dass die Auferstehung immer schon von Kritikern und Skeptikern angegriffen wurde. 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Ich wünsche Ihnen Gottes reichen Segen und seine Bewahrung in allen Situationen Ihres Lebens.

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1: Im Studio Sönke Röhling. Schönen guten Tag. Der ehemalige deutsche Geheimdienstchef steht unter Spionageverdacht. Anne Brauer, mehrere Medien berichten, dass August Hanning festgenommen wurde.
2: Ja, das klingt wirklich fast wie in einem Agenten-Thriller. Hanning wird vorgeworfen, dass er geheime Informationen aus dem Bundesnachrichtendienst gegen Geld von einem ehemaligen Mitarbeiter bekommen haben soll. Diese Infos wollte er demnach weiterverkaufen. Ermittelt wird wegen Landesverrats, des Ausspähens von Staatsgeheimnissen und Spionage für eine fremde Macht. Aufgeflogen sein soll die Sache im Zusammenhang mit den Ermittlungen gegen die Hamburger Steakhouse-Erbin Christina Block.
1: In Sachsen-Anhalt kommt der neue Landtag in diesen Minuten zum ersten Mal zusammen. Zum Auftakt wird der Parlamentspräsident gewählt. Nominiert ist Tobias Rausch von der AfD. Da das BSW ihn mitwählen will, ist eine Mehrheit relativ sicher. Vor dem Magdeburger Landtag gibt es Proteste gegen seine Wahl. Zu der Kritik an ihm und der AfD sagte Rausch bei Welt TV:
3: Die AfD muss jetzt als Partei in Gänze und als Fraktion den Schritt von der Opposition heraus in die Regierungsverantwortung übernehmen. Ich werde auch überparteilich agieren. Und im Parlament geht es darum, dass man jeden gleich behandelt. Das heißt, der Grundsatz meiner Amtsführung wird sein, hart in der Sache zu diskutieren, aber fern der Person.
1: Immer mehr Männer wollen den Kriegsdienst verweigern. Von Januar bis August gingen bereits gut 12.000 Anträge ein. Rund 8.000 mehr als im gesamten vergangenen Jahr, berichtet das Redaktionsnetzwerk Deutschland. Darunter sind aktive Soldaten, Reservisten und junge Menschen, die einer Wiedereinführung der Wehrpflicht zuvorkommen wollen. Plastikverpackungen sollen für Firmen ab Sommer offenbar teurer werden. Der Bund plant 550 Euro Steuer pro Tonne Kunststoff, berichten mehrere Medien. Damit sollen Unternehmen weniger Plastik nutzen. Laut Gesetzentwurf rechnet der Bund mit knapp 1,5 Milliarden Euro Einnahmen im Jahr. Die Schülerproteste in Frankreich gehen weiter. Dabei wurden schon mehrere Jugendliche schwer verletzt. In hunderten Schulen gab es Unruhen. Heute sollen weitere große Proteste stattfinden. Ähnliche Demos gibt es mittlerweile in Belgien. Auch hier gab es Verletzte und Festnahmen.
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4: Mit KI-Support. Sonnig ist es gerade in vielen Ecken, im Norden hängen aber mehr Wolken und an der Küste kann auch mal etwas Regen dabei sein. Später wird's Richtung Alpenrand unbeständiger, da sind vereinzelt Schauer oder ein Gewitter drin, sonst bleibt's trocken. Die Höchstwerte liegen bei 17 bis 25 Grad. Morgen dann meist wieder sonnig und trocken, maximal bis 26 Grad.

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1: Lieber Hörer, ein altes Sprichwort sagt: Morgen, morgen, nur nicht heute, sprechen alle faulen Leute. Wie oft hat uns das die Mutter gesagt, wenn wir etwas auf den anderen Tag verschieben wollten? Es muss aber nicht unbedingt immer Faulheit sein, wenn man etwas hinausschieben will. Das kann leider auch Gleichgültigkeit sein. Deshalb nennen wir unser Thema: Die Zeit Gottes ist jetzt und heute. Was das bedeutet, wollen wir in unserer Sendung hören. Zunächst einmal wollen wir fragen, was Gottes Zeit bedeutet. Dazu lese ich zwei Bibelverse ab 2. Korinther 6, Vers 2. Denn er spricht: Zur angenehmen Zeit habe ich dich erhört, und am Tag des Heils habe ich dir geholfen. Siehe, jetzt ist die wohlangenehme Zeit, jetzt ist der Tag des Heils. In Hebräer 3, Vers 7 lesen wir weiter: Deshalb, wie der Heilige Geist spricht, heute, wenn ihr seine Stimme hört, verhärtet eure Herzen nicht. Diese beiden Bibelverse sagen alles aus, was zu unserer Rettung wichtig ist. Das Jetzt und Heute ist Gottes Zeit. Was vor 5 Minuten war, nennen wir Vergangenheit. Was in 5 Minuten sein wird, ist Zukunft. Jetzt und heute ist der Augenblick, in dem du lebst, lieber Hörer. Und nur dieser Augenblick gehört dir. Weißt du, was in 5 Minuten sein wird? Viele Menschen erlebten die kommenden Minuten nicht mehr. Manchmal geht es sehr schnell. Es gibt Menschen, die träumen nur von den guten alten Zeiten, während andere Menschen nur von der unbekannten Zukunft träumen. Wer laufend nur in der Vergangenheit oder bereits in der Zukunft lebt, vergisst das Heute, den Augenblick, worin er lebt. Gottes Zeit ist Gnadenzeit. Was Gnade ist, brauche ich nicht so sehr zu erklären. Wissen wir doch alle, dass Gnade ein Geschenk ist, das wir nicht verdienen können, auch nicht verdient haben. Wenn ein Schuldiger begnadigt wird, weiß er genau, dass dahinter das Erbarmen dessen steht, vor dem er schuldig geworden ist. So ist es auch bei Gott. Wir Menschen sind ausnahmslos seine Geschöpfe. Denn auch das Neugeborene trägt Gottes Odem in sich, sonst hätten wir kein Leben. Also hat Gott Anrecht auf uns, weil er uns geschaffen hat und uns Leben schenkt. Leider hat sich der Mensch von Gott losgesagt durch die Sünde. Sünde ist immer Verbrechen gegen Gott. Die Bibel sagt uns, dass der Sünde Lohn der Tod ist. Weil nun alle Menschen gesündigt haben, sind sie auch alle zum Tod verurteilt. Und genau bei diesem Todesurteil setzt die Gnade ein. Dahinter steht Gottes Erbarmen über sein schuldiges Geschöpf Mensch. Und wie sieht Gottes Erbarmen aus? Gott sagt nicht: Es ist nicht so schlimm, ihr Geschöpfe, ich streiche das einfach. Niemals. Denn die Sünde musste juristisch gesühnt werden, damit sie vergeben werden konnte. Und an diesem Punkt setzte die Erlösung ein, damit Gott mit dem Menschen versöhnt werden konnte. Gott dachte sich den Heilsplan aus, um uns zu retten. Dazu musste ein reiner und gerechter Mensch als Opfer und Stellvertreter sein Leben geben. Denn ohne Blutvergießung gibt es keine Sühnung. Doch es gab keinen einzigen sündlosen Menschen. Da sprach der Sohn Gottes, der Schöpfer aller Dinge, ich komme, o Gott, um deinen Willen zu tun. Ich will Fleisch und Blut annehmen wie alle Menschen, und ich will mich für die sündigen Geschöpfe opfern, indem ich ihre Sünde auf mich lade und mich mit ihren Sünden beladen kreuzigen lasse, um für sie zu sterben. So wurde der reine und unschuldige Gottessohn Jesus Christus Mensch, um uns Menschen mit Gott zu versöhnen. Obwohl der Herr Jesus 100% Mensch wurde, ist er 100%ig Gott geblieben. Das ist das größte Wunder der Heilsgeschichte. Vielleicht fragst du immer noch, und warum tat er das? Um dich und mich sowie alle Menschen zu retten. Nur dadurch konnte Gott den Sünder begnadigen. Dadurch, dass der Herr Jesus die Sünde juristisch sühnte, kann allen Menschen Gnade zuteil werden. Kein Mensch braucht mehr verloren zu gehen, weil die Sünde gesühnt ist. Und warum sagt ihr Christen, so fragst du vielleicht, dass die Menschen ohne den Glauben doch verloren gehen? Ganz einfach, weil sie die Gnade in Jesus Christus ablehnen. Denn die Gnade kann nur dann wirksam werden, wenn sie gewollt angenommen wird. Nun währt die Gnadenzeit oder der Tag des Heils nicht immer. Gott hat eine Frist gesetzt, in der die Menschen die Gnade Gottes in seinem Sohn Jesus Christus noch annehmen können. Diese Zeit währt etwas weniger als 2000 Jahre. Doch dann, wenn Gott seinen Sohn sendet, um seine Gemeinde in den Himmel zu holen, ist die Gnadenzeit vorüber. Die um das Heil wussten, es aber ablehnen, für die ist es zu spät. Es ist gerade so wie in dem Beispiel. Da ist ein kleiner Bahnhof, in dem gerade der Zug abgefahren ist. Der Stationsvorsteher steht noch an der Bahnsteigkante. Da kam ein Mann angerannt, schwitzend und keuchend, fragt er nach dem Zug. Der ist gerade abgefahren, erklärt der Vorsteher. Mann, Sie kommen zu spät, der Zug ist fort. Sie hätten schneller laufen müssen. Der Reisende wischt sich den Schweiß von der Stirn und antwortet, noch schneller laufen konnte ich nicht, aber ich hätte früher anfangen sollen zu laufen. Vielleicht müssen sich Menschen den gleichen Fehler eingestehen, wenn sie das ewige Ziel, den Himmel, verpasst haben. Wer zu bequem oder zu gleichgültig, vielleicht zu langsam ist, verpasst die Gnadenzeit. Deshalb wenden wir uns dem zweiten Teil unserer Überschrift zu. Jetzt und heute lautet die Aufforderung. Gnade und ihre Zeit haben Anfang und Ende. Weil kein Mensch weiß, wann sie zu Ende ist, muss man sie dann annehmen, wenn sie uns angeboten wird. Nun bin ich überzeugt, dass jeder meiner lieben Hörer von Gott viele Chancen bekommen hat, die Gnade zu ergreifen. Das kann eine Predigt, ein Buch, ein Traktat, ein Gespräch oder eine Lebenssituation sein. Gott ruft uns durch verschiedene Weisen. Aber einmal ist es zu spät. Mancher von uns stand sicher schon einmal am Krankenlager eines Menschen, der Demenz ist. Dieser Mensch ist im fortgeschrittenen Zustand nicht mehr in der Lage, klar zu entscheiden. Man kann sich nicht mehr unterhalten oder den Betreffenden fragen oder eine Antwort erhalten. Auch das ist ein zu spät, wenn der Mensch nicht vorher eine klare Entscheidung für Christus traf. Da liegt ein Mensch im Koma durch einen schweren Unfall. Die Ärzte wissen nicht, ob der Patient durchkommt. Das kann ebenso ein zu spät sein, weil man die Gnadenzeit verpasst hat. Selbst bei Sterbenden sind es sehr wenige, welche die Gnade noch erfassen können. Und wenn ein Mensch gestorben ist, sind die Würfel sowieso gefallen. Wer sich hier auf dieser Erde nicht ganz und gar zum Herrn Jesus wandte, hat nach dem Tod keine Chance mehr. Die meisten Hörer kennen sicher die Begebenheit aus Lukas 16, wo es um den reichen Mann und den armen Lazarus geht. Beide mussten sterben. Lazarus ging zu seinem Herrn an den Ort der Freude ins Paradies. Der reiche Mann, der ohne Gott und Christus lebte, in den Aufbewahrungsort zum Verderben. Alles Rufen und Betteln war umsonst. Auch die Erinnerung an seine gottlose Verwandtschaft war sinnlos. Dort wird uns sehr deutlich, dass es am Ort der Qual kein Überwechseln mehr gibt. Dort ist es ewig zu spät. Wie Gott ewig und ohne Ende ist, ist auch das ewige Leben unaufhörlich, aber auch die ewige Verdammnis. Es gibt Menschen, die das gerne entschärfen möchten. Warum eigentlich? Steht hinter solchem Denken nicht der Teufel selbst, der den Menschen noch eine Hintertüre offen halten möchte, um die Menschen ins Verderben zu verführen? Diese Hintertüre gibt es leider nicht. Vielleicht verstehst du jetzt, lieber Hörer, warum Gott vom Jetzt und Heute spricht. Man kann diesen Augenblick, in dem es ewig zu spät ist, nur mit der Zeit Noahs vergleichen. Als Noah diese Arche baute, hatte er den Menschen auch ganz deutlich gesagt, warum er sie baute. So war er Prediger der Gerechtigkeit. Was mögen die Menschen ihm alles gesagt haben? Vielleicht waren es die gleichen Antworten, die auch heute Menschen geben. Die einen sagten keine Zeit, andere noch keiner von den Toten wiedergekommen oder ich glaube nur, was ich sehe und viele anderen Argumente. Doch die Gnadenzeit ging zu Ende. Einmal war die Arche fertig und die Tiere wurden in der von Gott festgesetzten Zahl in der Arche untergebracht. Dann kommt der schreckliche Satz, dass Gott selbst die Tür der Arche verschlossen hat. Als dann der Regen von oben und die Wasser von unten kamen, nützte weder Schreien, Rufen noch Klopfen etwas. Man kann sich das in der Fantasie ausmalen, wie schrecklich es war. Ebenso wird es dann sein, wenn die Menschen begreifen, dass die Botschaft der Bibel wahr ist, aber dass sie die wohlangenehme Zeit verträumt haben. Da hilft auch kein Haare ausraufen mehr, keine Vorwürfe, keine Klagen, denn es ist und bleibt zu spät. Vielleicht begreifst du, lieber Hörer, dass das Evangelium weder überspitzt noch überspannt ist, sondern Gottes Angebot an dich. Gott hat es sehr eilig, dich zu warnen, aber er wird dich zum Heil und zu deinem Glück nicht zwingen. Noch ist die Tür der Gnade offen, noch dringt Jesu frohe Botschaft in die dunkle Welt. Deswegen ist es von Gottes Seite her nicht aufdringlich, wenn er sagt, entscheide dich jetzt und heute. Das ist Liebe Gottes einem jeden Hörer gegenüber. Darin liegt aber auch die Warnung vor dem Gericht. Und weil Gott nicht dein Verderben will, versucht er dich auf jede nur mögliche Weise zu warnen, um dich zur Umkehr zu bewegen. Im Verderben wird kein Mensch sagen können, mir hat Gott nicht eindringlich seine Gnade angeboten.
0: Liebe Zuhörer, ältere Menschen mussten in ihrem Leben schon sehr viele Veränderungen verarbeiten. 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Ich wünsche Ihnen Gottes reichen Segen und seine Bewahrung in allen Situationen Ihres Lebens.

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1: Im Studio Sönke Röhling. Schönen guten Tag. Der ehemalige deutsche Geheimdienstchef steht unter Spionageverdacht. Anne Brauer, mehrere Medien berichten, dass August Hanning festgenommen wurde.
2: Ja, das klingt wirklich fast wie in einem Agenten-Thriller. Hanning wird vorgeworfen, dass er geheime Informationen aus dem Bundesnachrichtendienst gegen Geld von einem ehemaligen Mitarbeiter bekommen haben soll. Diese Infos wollte er demnach weiterverkaufen. Ermittelt wird wegen Landesverrats, des Ausspähens von Staatsgeheimnissen und Spionage für eine fremde Macht. Aufgeflogen sein soll die Sache im Zusammenhang mit den Ermittlungen gegen die Hamburger Steakhouse-Erbin Christina Block.
1: In Sachsen-Anhalt kommt der neue Landtag in diesen Minuten zum ersten Mal zusammen. Zum Auftakt wird der Parlamentspräsident gewählt. Nominiert ist Tobias Rausch von der AfD. Da das BSW ihn mitwählen will, ist eine Mehrheit relativ sicher. Vor dem Magdeburger Landtag gibt es Proteste gegen seine Wahl. Zu der Kritik an ihm und der AfD sagte Rausch bei Welt TV:
3: Die AfD muss jetzt als Partei in Gänze und als Fraktion den Schritt von der Opposition heraus in die Regierungsverantwortung übernehmen. Ich werde auch überparteilich agieren. Und im Parlament geht es darum, dass man jeden gleich behandelt. Das heißt, der Grundsatz meiner Amtsführung wird sein, hart in der Sache zu diskutieren, aber fern der Person.
1: Immer mehr Männer wollen den Kriegsdienst verweigern. Von Januar bis August gingen bereits gut 12.000 Anträge ein. Rund 8.000 mehr als im gesamten vergangenen Jahr, berichtet das Redaktionsnetzwerk Deutschland. Darunter sind aktive Soldaten, Reservisten und junge Menschen, die einer Wiedereinführung der Wehrpflicht zuvorkommen wollen. Plastikverpackungen sollen für Firmen ab Sommer offenbar teurer werden. Der Bund plant 550 Euro Steuer pro Tonne Kunststoff, berichten mehrere Medien. Damit sollen Unternehmen weniger Plastik nutzen. Laut Gesetzentwurf rechnet der Bund mit knapp 1,5 Milliarden Euro Einnahmen im Jahr. Die Schülerproteste in Frankreich gehen weiter. Dabei wurden schon mehrere Jugendliche schwer verletzt. In hunderten Schulen gab es Unruhen. Heute sollen weitere große Proteste stattfinden. Ähnliche Demos gibt es mittlerweile in Belgien. Auch hier gab es Verletzte und Festnahmen.
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4: Mit KI-Support. Sonnig ist es gerade in vielen Ecken, im Norden hängen aber mehr Wolken und an der Küste kann auch mal etwas Regen dabei sein. Später wird's Richtung Alpenrand unbeständiger, da sind vereinzelt Schauer oder ein Gewitter drin, sonst bleibt's trocken. Die Höchstwerte liegen bei 17 bis 25 Grad. Morgen dann meist wieder sonnig und trocken, maximal bis 26 Grad.

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1: Lieber Hörer, wie dankbar dürfen wir sein, dass uns Gott über die wichtigsten Ereignisse der Heilsgeschichte Informationen gegeben hat. Wir lesen über die Geburt des Königs aller Könige. Wir haben genaue Berichte über die Kreuzigung und detaillierte Aussagen über die Auferstehung. Das Thema unserer Ostersendung lautet: Brannte nicht unser Herz in uns? Neben etlichen Auferstehungsberichten steht auch die Begebenheit mit den sogenannten Emmaus-Jüngern in der Bibel. Wir wissen nicht genau, warum diese beiden Jünger von Jerusalem nach Emmaus gingen. Das ist immerhin ein Weg von 11 bis 12 Kilometer gewesen. Der Gegenstand ihres Gespräches war das Erleben der letzten Tage. Das war einmal der Verrat des Herrn Jesus durch Judas und dann seine Festnahme durch die Knechte der Hohenpriester, danach die Verhöre bei dem Hohenpriester Kaiaphas, dann vor dem Hohen Rat und schließlich vor Pilatus, dem römischen Landpfleger. Zwischendurch wurde der Herr Jesus noch zu Herodes gesandt. Die Verhöre waren eigentlich genug Gesprächsstoff für die Jünger. Doch die grausame Kreuzigung selbst, der Spott der hohen Priester und Schriftgelehrten, sowie der Soldaten und des ganzen Volkes, mag sie in diesen Augenblicken beschäftigt haben. Dazu kamen auch die Begleitumstände der Kreuzigung. Einmal die Worte, die der Herr Jesus noch am Kreuz ausrief. Manches mag bei ihnen unverständlich gewesen sein. Sie hatten ja eine ganz andere Vorstellung, was der Messias eigentlich nach ihrem Verständnis tun sollte. Für sie war eine ganze Welt zusammengebrochen. Ihr Unverstand konnte diese Geschehnisse nicht begreifen. Dass sich in den Stunden der Kreuzigung die Sonne verfinsterte und ein Erdbeben geschah, mag sie in schreckliche Furcht versetzt haben. Da standen Fragen über Fragen offen. Warum dieses und jenes? Was soll das bedeuten? Sie fanden keine Erklärung für diese Geschehen. Dazu kam noch die Nachricht der Frauen, die berichteten vom leeren Grab, was auch einige Jünger bestätigten. In ihren Köpfen mag es ein Durcheinander und viele Fragen gegeben haben. Vielleicht haben sie sich im gegenseitigen Berichten ereifert. Sie waren so vertieft, dass sie kaum bemerkten, dass da jemand kommt, um mit ihnen zu laufen. Lieber Hörer, kennen wir nicht auch solche Situationen, wo wir über bestimmte Dinge nachdenken und unser Eifern und dabei die Gegenwart vergessen? Sie waren alles andere als besonnen. Man kann über gewisse Dinge in Emotionen verfallen, dass man sogar unbesonnen wird. Es wäre an dieser Stelle für sie nützlich gewesen, einmal in Klausur zu gehen. Das bedeutet, in die Stille zu gehen, um aufzuarbeiten. Unterhalten und überlegen ist durchaus normal. Aber keine richtige Antwort zu finden, um die Dinge einzuordnen, das ist sehr schwer. Aber gerade an diesem Punkt kommt uns Gott zu Hilfe. Hier beweist sich die Allmacht Gottes, die jeden Gedanken kennt. Während sie sprachen und überlegten, ahnten sie nicht, dass der Herr ihr Gespräch hörte und die Fragen ihrer Herzen ebenso. Er war der stille und zunächst unsichtbare Zuhörer. Auch unsere Gespräche sind vor Gott offenbar. An diesem Punkt müssen wir eigentlich erschrecken. Dann begegnete ihnen der Herr sichtbar und sie erkannten ihn nicht, weil ihre Augen gehalten waren. Diese Begebenheit können wir in Lukas 24, Vers 13 bis 35 nachlesen. Aber nun stellte er ihnen folgende Frage: Was sind das für Reden, die ihr im Gehen miteinander wechselt? Ihre Reaktion ist Niedergeschlagenheit und Traurigkeit. Da kommt einer und spricht sie mit einer Frage an, was der entscheidende Punkt ihrer Not war. Da sie keine Lösung für ihre Fragen hatten, konnten sie nur niedergeschlagen stehen bleiben. Bis dahin ahnten sie nicht, dass der, der die Frage stellte, um den sich ihre Überlegungen drehten, gewesen ist. Versuchen wir uns einmal in die Situation der Jünger hineinzudenken. Ob wir das überhaupt schaffen? Ich glaube nicht. Aber es mag auch in unserem Leben solche verzweifelten Situationen geben, wo wir keine Antwort finden. Und dabei ahnen wir nicht, dass der Herr alles gehört und gesehen hat und so nah bei uns ist. Das ist einmal Trost für uns, mahnt uns aber auch zu Besonnenheit. Liegt in der Frage des Herrn Jesus nicht auch ein kleiner Vorwurf an Sie? Hätten Sie besser auf seine Stimme gehört, wäre Ihnen vieles deutlicher geworden. In Lukas 18 zum Beispiel lesen wir von seiner dritten Leidensankündigung. Dort zeigt er seinen Jüngern sehr deutlich, was ihm in Jerusalem begegnen wird. Der Reihe nach zeigt er ihnen, was in den nächsten Stunden oder Tagen über ihn kommen würde. Er sprach von seinem Tod und sogar bereits von seiner Auferstehung am dritten Tag. Leider lesen wir in diesen Versen, und sie verstanden nichts von diesen Dingen, und dieses Wort war ihnen verborgen, und sie begriffen das Gesagte nicht. Von diesem Vers her verstehen wir auch ihr Gespräch und ihre Traurigkeit. Wie dankbar dürfen wir sein, dass uns Gott nicht im Zweifel und Unkenntnis lässt. So hat er uns in der Bibel all das wissen lassen, was wir in seiner Nachfolge brauchen. Mit seiner Frage löste Herr Jesus bei den Jüngern eine Gegenfrage aus. Wenn unser Herr eine Frage stellt, weiß er genau, was er tut. Sie meinten, dass es unmöglich sei, dass ein Mensch in ihrer Umgebung keine Kenntnis über die letzten Tage habe. Mit der Antwort Jesu, was denn, lockt er sie aus der Reserve. Da sprudelt es nur so aus ihrem Herzen heraus. Wir wissen nicht, was sie dem Herrn Jesus hier alles berichtet haben. Vielleicht haben sie sich im Berichten überboten. Und er lässt sie erzählen, bis sie sich all ihren Kummer von der Seele geredet haben. Lieber Hörer, bedenken wir, dass hier der göttliche Seelsorger am Werk war. Vielleicht hätten wir sie immer wieder unterbrochen oder korrigiert. Der Herr Jesus kann zuhören und er hat Geduld. Aber dann ergreift er das Wort und muss sie zunächst tadeln. Sie hatten ein unverständiges und träges Herz. Vielleicht dachte der Herr an seine dritte Leidensankündigung, wo sie nichts verstanden hatten, oder vielleicht an den Garten Gethsemane, wo sie nicht eine Stunde mit ihm wachen konnten. Dieser Vorwurf war berechtigt und sollte sie zur Vernunft bringen. Dann begann er im Alten Testament mit Mose. Bei diesem Gespräch hätte ich gewünscht, dabei sein zu dürfen. Dieses Gespräch war ja viel länger, als es unser Bibeltext überliefert hat. Wir lesen den Extrakt des Gespräches und das, was der Heilige Geist als nützlich für uns erachtet. Eines ist aber ganz sicher, dass er durch die Schriftauslegung ihnen Stück für Stück den Schleier vom Gesicht nahm. Als sie ihn erkannten, kamen sie zu dem Ausruf, brannte nicht unser Herz in uns, als er uns die Schriften öffnete. Das war Gottes Offenbarung, was sie erlebten. Was bedeutet es denn, wenn unser Herz in uns brennt? Da wurden Fragen geklärt, Geheimnisse gelüftet und ein klarer Blick in die Zukunft geschenkt. Wer das erlebt hat, kann nur jubeln. Da war volle Aufmerksamkeit und alle Traurigkeit wich von ihnen. Wenn uns

Denn wem der auferstandene Christus begegnet ist, der bleibt nicht so, wie er vorher war. So konnte Paulus an die Galater schreiben: Als es aber Gott wohlgefiel, seinen Sohn in mir zu offenbaren, hast du diese Offenbarung Gottes durch Jesus Christus in deinem Leben erlebt? Brannte dein Herz in dir, als du ihn als Erlöser und Heiland erkannt hast? Das ist die entscheidende Frage deines Lebens. Als die Jünger erkannten, dass ihr Herr und Meister tatsächlich auferstanden war, konnten sie sich freuen und im Frieden sein. Damit fand der Ausruf der Engel bei der Geburt des Herrn Jesus seine Erfüllung und Friede auf Erden an den Menschen seines Wohlgefallens. Als die Jünger damals gebettelt haben, dass er doch bei ihnen bleiben solle und sie ihn am Brechen des Brotes erkannt hatten, gab es für sie nur eines: zurück nach Jerusalem, um das Erlebte zu berichten. Sie mögen gelaufen sein wie nie zuvor. Im Jüngerkreis überschlugen sie sich nun im Berichten über das persönliche Erleben mit dem Herrn. Und während sie voll des Erlebten sind, steht er nun selbst in der Mitte und sagt: Friede euch. Lieber Hörer, das sind keine Märchen, sondern das ist die Osterbotschaft. Der Herr Jesus lebt, denn er ist wirklich auferstanden. Das können nur Menschen verstehen, die den auferstandenen Herrn in ihrem Leben erfahren haben. Nun ist das keine Begebenheit, die sich nur damals abgespielt hat, sondern die jeder erfahren darf, der dem Herrn Jesus sein Herz öffnet. Hast du es deinem Heiland geöffnet? Dann wirst du die Freude seiner Auferstehung verstehen und bezeugen. Du darfst deiner Umgebung bezeugen, was der Herr an dir getan hat und wie er dir begegnet ist. Das Brennen deines Herzens wird sich kundtun, denn wem das Herz voll ist, dem geht der Mund über. Diese Begegnung kann kein Mensch für sich behalten, sondern muss die Botschaft vom leeren Grab dann anderen Menschen weitergeben. Das wünsche ich auch dir, lieber Hörer. Wir beten. Du großer Gott, wir danken dir, dass du deinen Sohn Jesus Christus aus dem Grab auferweckt hast. Wir danken dir für die vielen Berichte der Auferstehung. Am meisten danken wir dir dafür, dass es nicht nur für die Jünger einmalig war, sondern auch heute an uns seine Bestätigung findet. Du willst allen Menschen diese Osterfreude schenken. Die Botschaft des leeren Grabes verändert unser Leben und gibt uns die Hoffnung des ewigen Lebens. Und schenke diese Hoffnung allen meinen lieben Hörern. Amen.

Liebe Zuhörer, Jesus Christus, der Sohn Gottes, wurde Mensch. 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Sein Weg führte ihn zum Kreuz von Golgatha. 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Ich wünsche Ihnen von Herzen den Frieden Gottes und seine Bewahrung in allen Situationen Ihres Lebens.

Vater unser im Himmel, geheiligt werde dein Name, dein Reich komme, dein Wille geschehe, wie im Himmel so auf Erden. Unser tägliches Brot gib uns heute und vergib uns unsere Schuld, wie auch wir vergeben unseren Schuldigern. Und führe uns nicht in Versuchung, sondern erlöse uns von dem Bösen. Denn dein ist das Reich und die Kraft und die Herrlichkeit in Ewigkeit. Amen.

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1: Im Studio Sönke Röhling, schönen guten Tag. Der ehemalige deutsche Geheimdienstchef steht unter Spionageverdacht. Anne Brauer, mehrere Medien berichten, dass August Hanning festgenommen wurde.
2: Ja, das klingt wirklich fast wie in einem Agenten-Thriller. Hanning wird vorgeworfen, dass er geheime Informationen aus dem Bundesnachrichtendienst gegen Geld von einem ehemaligen Mitarbeiter bekommen haben soll. Diese Infos wollte er demnach weiterverkaufen. Ermittelt wird wegen Landesverrats, des Ausspähens von Staatsgeheimnissen und Spionage für eine fremde Macht. Aufgeflogen sein soll die Sache im Zusammenhang mit den Ermittlungen gegen die Hamburger Steakhouse-Erbin Christina Block.
1: Die AfD stellt erstmals einen Landtagspräsidenten. Tobias Rausch wurde im Parlament in Sachsen-Anhalt gewählt. Er bekam 48 Stimmen und damit die nötige Mehrheit. Das BSW hat im Vorfeld angekündigt, Rausch unterstützen zu wollen. Begleitet wurde die Wahl von Protesten vor dem Magdeburger Landtag. Der Physik-Nobelpreis in diesem Jahr geht an den belgisch-US-amerikanischen Astrophysiker Francis Holtzen für seine Erforschung an Botschaften aus den Weiten des Alls und an einem riesigen Eisklotz, Anne Brauer.
2: Ja, wir reden hier sage und schreibe über einen Kubikkilometer Eis am Südpol, mit dem Holtzen eben die Botschaften aus dem Kosmos einfängt, genauer gesagt Neutrinos, extrem energiereiche und seltene Teilchen aus dem All, die schwer nachzuweisen sind. Wenn sie in dem Eis mit einem Atomkern zusammenkrachen, entsteht ein Lichtblitz, der in dem glasklaren Gletschereis von Sensoren aufgezeichnet werden kann. Damit hat Holtzen den Weg für eine neue Art der Astronomie geebnet, sagt die Jury. Denn seine Forschung hilft, unser Weltall besser zu verstehen und könnte ganz neue kosmische Phänomene enthüllen.
1: Immer mehr Männer wollen den Kriegsdienst verweigern. Von Januar bis August gingen bereits gut 12.000 Anträge ein. Rund 8.000 mehr als im gesamten vergangenen Jahr, berichtet das Redaktionsnetzwerk Deutschland. Darunter sind aktive Soldaten, Reservisten und junge Menschen, die einer Wiedereinführung der Wehrpflicht zuvorkommen wollen. In Deutschland sind Inlandsflüge in den letzten Jahren teurer geworden. Damit einzelne Gegenden auch in Zukunft mit dem Flieger angebunden sind, fordert die Branche mehr Unterstützung. Vom Bundesverband der Deutschen Fluggesellschaften heißt es, Regionen und Länder könnten bestimmte Flugverbindungen subventionieren.
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3: Mit KI-Support. Sonnig und trocken ist es heute Mittag bei uns. Nur im Norden hängen viele Wolken und an der Küste kann auch mal etwas Regen dabei sein. An den Alpen gibt's später vereinzelt Schauer oder ein Gewitter. Dazu liegen die Höchstwerte zwischen 17 und 25 Grad. Morgen nach etwas Nebel dann oft wieder Sonne, später im Norden mehr Wolken und vereinzelt Regen, maximal bis 26 Grad.

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1: Liebe Hörerinnen, liebe Hörer, wir sind herzlich eingeladen, zu Gott, zu Jesus Christus, in den Himmel zu kommen. Doch dafür ist eine Bedingung zu erfüllen, nämlich Vergebung unserer Sünde und Schuld. Gestern fuhren unsere Kinder nach Frankfurt. Sie brauchten natürlich ein Ticket. Ohne Fahrschein zu fahren ist nicht erlaubt. Also kauften sie das Ticket am Bahnhof, stiegen in den Zug ein und kamen nach gut einer Stunde in Frankfurt an. Einen Fahrschein, um zu Gott zu kommen, einmal bei Jesus im Himmel zu sein, kann man nicht mit Geld kaufen. Nein, alles Geld, alles Gold reicht nicht aus, um zu Gott zu kommen, sondern ein reines Herz muss man haben. Wenn man sich den Himmel mit Geld erkaufen könnte, dann wäre das ja nur für die Reichen auf dieser Welt möglich. Aber ein reines Herz zu bekommen, ist für jeden Menschen auf dieser Welt möglich. Auch für dich, lieber Hörer. Aber wo bekomme ich ein reines Herz? Wie kann ich Vergebung meiner Sünden erlangen? Schon König David sagte im Psalm 32,1: Glücklich der, dem Übertretung vergeben, dem Sünde zugedeckt ist. Das heißt, dass man sich freuen kann, dass man beglückt ist, dass man froh sein kann, wenn man Vergebung seiner Verfehlungen, seiner Sünden hat. Und das ist ja die einzige Voraussetzung, um in den Himmel zu kommen. Freilich werden immer wieder Leute behaupten, sie hätten das nicht nötig, sie seien frei von aller Schuld. Aber was sagt Gott dazu? 1. Johannes 1, Vers 8 lautet: Wenn wir sagen, wir haben keine Sünde, so betrügen wir uns selbst und die Wahrheit ist nicht in uns. Jeder Mensch auf dieser Erde hat irgendwann, irgendwo einmal gesündigt. Und das macht ihn zum Sünder. Und Sünde versperrt uns den Weg zum Himmel. Auch König David wusste um Sünde. Er wollte es einfach vertuschen, ignorieren. Aber wie viele Menschen versuchen das auch? Sie haben Ausreden und sagen, ich habe doch keinen Tod geschlagen, ich bin doch ein anständiger Mensch, das sind andere Leute, die haben aber was auf dem Kerbholz. Mit mir wird Gott schon zufrieden sein, da wird Gott schon ein Auge zudrücken, so genau wird er es doch nicht nehmen und so weiter. Lieber Hörer, auf solche Ausreden wird Gott sich nicht einlassen, denn er bietet uns ja Vergebung an. Wir brauchen sie nur abzuholen. Wie viele Menschen plagen sich ein ganzes Leben lang oft mit unvergebener Schuld herum? Ich weiß es von mir selbst, man hat keine Freude mehr, keinen Frieden im Herzen, keine richtige Lust mehr zur Arbeit. Mancher unter uns ist darüber krank geworden, ist in Depression gefallen, Magengeschwüre sind aufgebrochen und der Arzt konnte keine Ursache feststellen. So ähnlich muss es auch König David ergangen sein. Er schreibt im Psalm 32, 3-4, denn als ich es wollte verschweigen, verschmachteten meine Gebeine durch mein tägliches Klagen. Denn deine Hand lag Tag und Nacht schwer auf mir, dass mein Saft vertrocknete, wie es im Sommer dürre wird. Er wollte Gott seine Schuld verheimlichen, doch davon wurde er so schwach und elend, dass er nur noch stöhnen konnte. Tag und Nacht bedrückte ihn der Zorn Gottes, all seine Lebenskraft vertrocknete wie Wasser in der Sommerhitze. Zudecken, vertuschen, verheimlichen, beschönigen, sich herausreden bringt nichts. Gott sieht alles. Nichts ist ihm verborgen und er kann dazu nicht einfach schweigen und meine und deine Sünde zudecken mit einem frommen Mäntelchen. Sünde trennt uns von Gott. Sünde trennt uns auch von unserem Nächsten. Sünde macht uns einsam, Sünde macht uns krank und Sünde bringt uns den Tod, zuletzt den ewigen Tod. Sünde bringt uns in die Hölle. Gott aber liebt uns so sehr, er möchte nicht, dass jemand von uns verloren geht. Er möchte, dass wir eine intakte Beziehung zu ihm haben und in der Ewigkeit einmal bei ihm sind. Was tat nun Gott, als er sah, dass David seine Schuld verbergen wollte? Er beauftragte den Propheten Nathan, zu König David zu gehen. Als dieser zu ihm kam, erzählte er ihm folgende Geschichte. Ein reicher und ein armer Mann lebten in derselben Stadt. Der Reiche hatte sehr viele Schafe und Rinder. Der Arme aber besaß nichts außer einem kleinen Lamm, das er gekauft hatte. Er versorgte es liebevoll und zog es zusammen mit seinen Kindern groß. Es durfte sogar von seinem Teller essen und aus seinem Becher trinken, und nachts schlief es in seinen Armen. Es war für ihn wie eine Tochter. Eines Tages bekam der reiche Mann Besuch. Er wollte seinem Gast, der einen weiten Weg hinter sich hatte, etwas zu essen anbieten. Aber er brachte es nicht über sich, eines seiner eigenen Schafe oder Rinder zu schlachten. Darum nahm er dem Armen sein einziges Lamm weg und bereitete es für seinen Besucher zu. König David wurde vom Zorn gepackt und brauste auf. So wahr der Herr lebt, dieser Mann hat den Tod verdient. Da sagte Nathan zu David, du bist dieser Mann. Den Hethiter Uriah hast du ermordet und dann seine Frau geheiratet. Ja, du, David, bist ein Mörder. David hätte jetzt anordnen können, dass der Prophet Nathan einen Kopf kürzer gemacht wird. Aber er gestand seinen Mord ein und sagte zu Nathan, ich habe gesündigt gegen den Herrn. Oh, wie schwer fällt es uns doch manchmal, unsere Fehler einzugestehen, zuzugeben, ja zu sagen, ja, das war ich, ich habe es getan. Unser Stolz will es oft nicht zulassen. Wir tun uns schwer, uns zu demütigen. Aber das ist der einzige Weg, um Vergebung zu bekommen. Es gibt keinen anderen Weg. Der Herr Jesus erzählt uns eine Geschichte. Wir lesen sie in Lukas 18. Zwei Männer, ein Pharisäer und ein Zolleinnehmer, gingen in den Tempel, um zu beten. Selbstsicher stand der Pharisäer dort und betete, »Ich danke dir, Gott, dass ich nicht bin wie die anderen Leute. Ich bin kein Räuber, kein Gottloser, kein Ehebrecher und schon gar nicht wie dieser Zolleinnehmer dahinten. Ich faste zweimal in der Woche und von allen meinen Einkünften gebe ich den zehnten Teil für Gott.« Aber der Zolleinnehmer blieb verlegen am Eingang stehen und wagte kaum aufzusehen. Schuldbewusst betete er, »Gott, vergib mir, ich weiß, dass ich ein Sünder bin.« Daraufhin sagte Jesus, »Ihr könnt sicher sein, dieser Mann ging von seiner Schuld befreit nach Hause, nicht aber der Pharisäer.« Was machte König David mit seiner Schuld, mit seiner Sünde? Psalm 32,5, »Darum bekannte ich dir meine Sünde, und meine Schuld verhehlte ich nicht.« 2. Samuel 12, Vers 13 heißt es, da sprach David zu Nathan, ich habe gesündigt gegen den Herrn. Er bekannte, wie auch der Zolleinnehmer bekannte, dass er ein Sünder ist. Liebe Hörerin, liebe Hörer, es gibt keinen anderen Weg, unsere Sünde loszuwerden, als vor Gott zu bekennen. Und Nathan sprach daraufhin zu David, so hat auch der Herr deine Sünde weggenommen, du wirst nicht sterben. Wie erlösend kann das Wort Gottes uns beschenken. In 1. Johannes 1, Vers 9 lesen wir, wenn wir aber unsere Sünden bekennen, so ist er treu und gerecht, dass er uns die Sünden vergibt und reinigt uns von aller Ungerechtigkeit. Wo bekommen wir Vergebung und ein reines Herz? Allein bei Jesus. Sein Blut wäscht uns rein von aller Sünde, aller Schuld, dem ganzen Berg der Verfehlungen unseres ganzen Lebens. Alles vergibt er uns. Als ich vor Jahren auf einem unserer Kontinente war und das Evangelium predigte, sprach ich unter anderem auch von der wunderbaren Vergebung, die uns in Jesus Christus angeboten wird. Er ist ja für unsere Sünden am Kreuz gestorben und hat für alles Versagen von uns Menschen sein Blut vergossen. Nach der Veranstaltung fragte mich eine alte Frau: Sagen Sie mal, wird einem auch vergeben, wenn man Menschenfleisch gegessen hat? Kann Gott auch diese Sünde vergeben? Ich war zuerst etwas stutzig, denn solch eine Frage hatte ich noch nie gehört. Aber dann sagte ich: Ja, auch dafür ist Jesus gestorben. Auch für solch eine Sünde wird einem vergeben, wenn wir sie vor Gott bekennen. Wenn wir unsere Sünde bereuen und sie bekennen, dann dürfen wir darauf vertrauen, dass Jesus unsere Sünden vergibt und uns von allem Bösen reinigt. Das ist Gottes Zusage und daran hält er sich. Was bleibt dann für uns übrig zu tun? Die Vergebung anzunehmen und dafür ihm zu danken. Bist du aber noch kein Gotteskind? Dann nimm den Herrn Jesus in dein Leben auf und folge ihm nach. Bist du ein Kind Gottes? Dann wende dich ab von der Sünde und bitte den Herrn, dass er dir Sieg gibt über die Sünde. Denn in Sprüche 28, 13 heißt es: Wer seine Sünde leugnet, dem wird's nicht gelingen. Wer sie aber bekennt und lässt, der wird Barmherzigkeit erlangen. Herr Jesus Christus, danke, dass wir nicht in unseren Sünden umkommen müssen, dass wir sie nicht verstecken brauchen, sondern wir dürfen sie vor dir bekennen. Hilf jetzt einem jeden meiner Hörer, den seine Sünden noch belasten, der noch keine Vergebung seiner Schuld hat, den vielleicht noch eine Sache belastet, doch zu dir zu kommen und es zu bekennen. Danke, dass du einem jeden von uns vergibst und uns ein reines Herz schenkst. Amen.

Liebe Zuhörer, kennen Sie die Bibel? Wann haben Sie zum letzten Mal in der Bibel gelesen? Oft rede ich mit Menschen und stelle fest, dass sie während ihrer Schulzeit zum letzten Mal die Bibel aufgeschlagen haben. Das ist schade, wo doch alle Welt davon redet, dass man gut informiert sein muss. Besonders wenn es um so zentrale Fragen geht wie, wo komme ich her, wozu lebe ich und wohin gehe ich nach dem Tod? Lassen Sie sich nicht mit vagen Aussagen abspeisen, sondern informieren Sie sich aus erster Hand. Dazu möchten wir Ihnen kostenlos ein Johannesevangelium zuschicken. Dort können Sie viel über Jesus Christus lesen und über das, was er Ihnen schenken will. Dort lesen Sie unter anderem im Kapitel 3, Vers 16, denn so hat Gott die Welt geliebt, dass er seinen eingeborenen Sohn gab, damit jeder, der an ihn glaubt, nicht verloren geht, sondern ewiges Leben hat. 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Ich wünsche Ihnen von Herzen den Frieden Gottes und seine Bewahrung in allen Situationen Ihres Lebens.

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1: Im Studio Holger Dilk, schönen guten Tag. AfD-Politiker Tobias Rausch ist neuer Landtagspräsident in Sachsen-Anhalt. Er bekam 48 Stimmen und damit die nötige Mehrheit. Das BSW hatte vorher angekündigt, Rauschs Wahl zu unterstützen. Rausch ist damit der erste AfD-Landtagspräsident. Die Landesvorsitzende der Grünen, Schibora Seidlitz.
2: Dieses Amt verlangt die Bereitschaft, die Würde und die Rechte aller zu schützen, gerade auch derjenigen, deren Überzeugung man nicht teilt. Wer dieses Amt einem Vertreter einer rechtsextremen und verfassungsfeindlichen Partei überträgt, der trägt Verantwortung dafür, was daraus wird.
1: Der ehemalige deutsche Geheimdienstchef August Hanning steht unter Spionageverdacht. Er wurde deshalb festgenommen, teilte die Bundesanwaltschaft mit. Anne Brauer.
3: Ja, das klingt wirklich fast wie in einem Agenten-Thriller. Hanning wird vorgeworfen, dass er geheime Informationen aus dem Bundesnachrichtendienst gegen Geld von einem ehemaligen Mitarbeiter bekommen haben soll. Diese Infos wollte er demnach weiterverkaufen. Ermittelt wird wegen Landesverrats, des Ausspähens von Staatsgeheimnissen und Spionage für eine fremde Macht. Aufgeflogen sein soll die Sache im Zusammenhang mit den Ermittlungen gegen die Hamburger Steakhouse-Erbin Christina Block.
1: Firmen sollen weniger Plastik nutzen, dafür will der Bund Verpackungen aus Kunststoff offenbar teurer machen. Ab Sommer sind 550 Euro Steuer pro Tonne geplant, berichten mehrere Medien. Der Bund rechnet mit Einnahmen von rund 1,5 Milliarden Euro im Jahr. Die Angehörigen der Opfer des Germanwings-Absturzes bekommen kein Schmerzensgeld vom Staat. Das hat das Landgericht Braunschweig entschieden. Die Familien hatten geklagt, weil sie die Flugtauglichkeit des Co-Piloten nicht ausreichend überwacht sahen. Er hatte die Maschine vor 11 Jahren in den französischen Alpen abstürzen lassen. Stiftung Warentest und ADAC warnen vor zwei Autokindersitzen. Beim Babysafe Pro der Marke Britax Römer und beim Minikit Core von Axkit versagten wichtige Teile im Crashtest. Für Kinder kann das lebensgefährlich sein.
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4: Mit KI-Support. Sonnig und trocken ist es heute Mittag bei uns. Nur im Norden hängen viele Wolken und an der Küste kann auch mal etwas Regen dabei sein. An den Alpen gibt's später vereinzelt Schauer oder ein Gewitter. Dazu liegen die Höchstwerte zwischen 17 und 25 Grad. Morgen nach etwas Nebel dann oft wieder Sonne, später im Norden mehr Wolken und vereinzelt Regen, maximal bis 26 Grad.

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1: Liebe Hörerinnen, liebe Hörer, im Psalm 149, Vers 1 fordert uns die Bibel auf, singet dem Herrn ein neues Lied. Die Gemeinde der Heiligen soll ihn loben. Aber bei all dem Elend, den Schwierigkeiten, Krankheiten, bei den Problemen, die ich habe, soll ich singen, mag vielleicht mancher von uns fragen. Singet dem Herrn ein neues Lied. Es gibt 2 verschiedene Chöre unter uns. Der eine Chor singt das alte Lied, der andere Chor singt das neue Lied. Auch als ich letztes Jahr in Afrika war, hörte ich diese 2 Chöre singen. Der eine Chor singt das alte Lied, das lautet so ähnlich. Ach, wie geht es mir so schlecht. Ich glaube, jetzt fangen die Schmerzen wieder an. Heute hat mir das Essen gar nicht geschmeckt. Morgen früh muss ich wieder so früh aufstehen. Und dann die Schule. Ach, die Arbeit ist so eintönig. Und der Chef ist so unmöglich. Das Wetter setzt mir so zu. Schon wieder ist es so heiß oder so kalt. Der Lohn ist einfach zu wenig. Meine Rente ist zu klein. Die Frau Meier hat mich heute auch nicht gegrüßt. Der Herr Bauer, glaube ich, mag mich nicht. Ich weiß nicht, wie es weitergehen wird und so weiter. Das ist der Chor der Unzufriedenen, der Undankbaren, der Meckerer. Die Israeliten waren auf der Wüstenwanderung auch mit in diesem Chor. Sie sangen auch das alte Lied. Ach, wären wir doch lieber in Ägypten geblieben. Da gab es Fleisch und Gemüse, hier jeden Tag nur dieses Manna. Und wir stimmen oft in dasselbe Lied ein. Ach, was war das früher so schön? Was haben wir es als Kinder schön gehabt? Auch ohne Fernseher, kein Internet, kein Handy. Da war noch Zucht und Ordnung, aber heute? Unsere Eltern haben uns erzogen, da gab es sowas nicht. Und in unserer Gemeinde war Zucht und Ordnung. Dann gibt man, wie auch die Israeliten, den anderen noch die Schuld. Mose, warum hast du uns da rausgeführt? Es wäre besser gewesen, in Ägypten zu sterben. Und wir sagen heute, wenn das alles nicht gekommen wäre, ja, dann wäre alles anders heute. Hätte doch mein Vater, wäre doch meine Mutter, hätte ich doch bloß eine größere Rente, hätte ich doch einen anderen Mann, eine andere Frau. Das ist das alte Lied, das Klagelied, und es lässt sich so leicht singen. Das ist ein ganz großer Chor. Man braucht sich gar nicht anzustrengen. Es kommt fast von selbst über die Lippen. Manchmal wird man einfach mitgerissen. Was bringt uns dieses Klagelied eigentlich? Es zieht mich meist runter. Ich sehe alles noch schwärzer als vorher. Ja, ich kann mich vielleicht trösten, anderen geht es auch so. Habe ich dadurch den anderen ermutigt? Nein. Habe ich ihn auf Gott hingewiesen, der helfen kann? Nein. Habe ich Gott Ehre gemacht? Nein. Habe ich die Dinge verändert? Nein. Gott meint es gut mit uns. Darum will er uns aus dem alten Chor der Klagelieder. Gott

Dinge, die in unserem Leben und um uns herum geschehen. Kreuz und quer sehe ich oft mein Leben. Gott aber sieht es von oben, und da ist ein Muster zu sehen, ein Plan und ein Ziel, wohin das alles führt. Gott steht über unseren Problemen, Sorgen, Nöten, Schwierigkeiten und Ängsten. Er schaut nicht weg. Er sieht das alles. Er hat den Überblick. Er schaute auch nicht weg, als Daniel in die Löwengrube geworfen wurde. Nein, er war mit ihm in der Löwengrube. Und am nächsten Tag ließ man ihn herausholen, da war keine Verletzung an ihm. So, lieber Hörer, ist der Herr auch mit dir, wenn du dein Leben ihm anvertraut hast. Er ist mit dir in der Not und führt dich hindurch und holt dich heraus. Vertraue ihm. Er war mit Josef in Ägypten selbst im Gefängnis. 1. Mose 39, 23 lesen wir, der Amtmann über das Gefängnis kümmerte sich um nichts, denn der Herr war mit Josef, und was er tat, dazu gab der Herr Glück. Josef sang nicht das alte Lied, ach, meine Brüder haben mich immer gehasst, die Bösen haben mich verkauft, wenn die wüssten, was sie mir angetan haben, wenn die wüssten, wie schlecht es mir hier geht. Kein Wort werde ich mit denen reden, die werden schon mal sehen. Josef sang das neue Lied, selbst im Gefängnis. Er vergab seinen Brüdern von ganzem Herzen. Er hielt nicht am Alten fest, sondern hielt sich an das Wort aus Römer 12, Vers 19. Rächt euch nicht selbst, meine Lieben, sondern geht Raum dem Zorn Gottes. Denn es steht geschrieben, die Rache ist mein. Ich will vergelten, spricht der Herr. Wir dürfen alle Ungerechtigkeit an Gott abgeben. Er wird vergelten, und seine Vergeltung wird gerecht sein. Gott fordert uns auf, das neue Lied zu singen. In unserem Text heißt es, Israel freue sich seines Schöpfers. Wir sollen Gott loben für seine Schöpfung. Dazu hat Paul Gerhardt, der Liederdichter, auch seine Frau aufgefordert, die depressiv war, indem er ihr das Lied dichtete, »Geh aus, mein Herz, und suche Freud in dieser schönen Sommerszeit an deines Gottes Gaben. Schau an, schau, schau auf etwas anderes, die Bäume, die Sträucher, Blumen. Israel freue sich seines Schöpfers.« Unser Land freue sich seines Schöpfers. Meine Stadt freue sich ihres Schöpfers. Ich will mich freuen meines Schöpfers. Er, unser Gott, ist der Schöpfer und Erhalter dieser Welt. Er hat seine Hand nicht abgezogen von uns. Nein, er hat uns lieb, auch wenn wir nicht alles verstehen, was in dieser Welt geschieht. Er meint es gut mit uns, auch wenn es mir nicht immer gut geht. Gott fordert uns auf, das neue Lied zu singen. Die Kinder Zions seien fröhlich über ihren König, lautet unser Text. Das war in der Zeit des Alten Testamentes. Heute möchte ich es so ausdrücken. Die Gemeinde Jesus sei fröhlich über ihren Heiland. Die Erretteten seien fröhlich über ihren Erretter, Jesus Christus. Die Kinder Gottes seien fröhlich über ihren Gott und Vater, der sie versorgt. Elisabeth Eby hat dieses Lied gedichtet. Gott ist noch auf dem Plan und alles ist ihm untertan. Wenn Nacht uns bedecket und Satan uns schrecket, so stimmen wir siegesfroh an. Gott ist noch auf dem Plan. Gott sitzt immer noch im Regiment. Mag es drunter und drüber gehen in dieser Welt, in unserem Land, in deiner Familie oder in deinem eigenen Leben. Im Psalm 98, Vers 1 heißt es, singet dem Herrn ein neues Lied, denn er tut Wunder. Vertraue ihm, lieber Hörer, er kann und will auch bei dir eingreifen und Wunder tun. In Vers 4 lesen wir, denn der Herr hat Wohlgefallen an seinem Volk. Mancher von uns war vielleicht nicht gewollt von den Eltern. Nicht beliebt bei seinem Lehrer, nicht beliebt am Arbeitsplatz, nicht angenommen von seinen Schwiegereltern, abgelehnt von der Verwandtschaft. Nie sagte der Mann, ich liebe dich. Nie sagte die Frau, ich bin stolz auf dich. Nie sagten die Eltern, du bist ein liebes Kind. Nie sagten die Kinder, ihr seid gute Eltern. Nie sagte der Chef, sie machen ihre Arbeit gut.
Der Herr aber sagt: Ich

habe Wohlgefallen an meinem Volk, denn der Herr hat sein Volk lieb. Gott mag uns, er hat uns lieb. Römer 5, Vers 8 lautet, dass Christus für uns gestorben ist, als wir noch Sünder waren. Er mag uns, hat uns als Person lieb und wir sind ihm ganz wertvoll. Er liebt nicht immer unsere Handlungen, doch er kann Person und Taten auseinanderhalten. Und uns als Person liebt er total. Die Heiligen sollen fröhlich sein und preisen und rühmen auf ihren Lagern, lesen wir weiter in unserem Psalm. Wenn wir nachts nicht schlafen können, ist das die Medizin, das neue Lied zu singen. Anstatt dass wir uns hin und her wälzen im Bett, ist es besser, wir fangen an, dem Herrn zu danken und ihn zu loben. Da kommen einem Lieder und Bibelverse, die man auswendig gelernt hat, zugute. Wie oft habe ich Lieder gesungen, als ich nicht schlafen konnte? Wie oft habe ich in schwierigen Situationen Lieder gesungen? Ich erinnere mich an einen Flug von Paris nach Nizza. Wir kamen in ein Unwetter und dachten, das Flugzeug würde jeden Moment abstürzen. Da hat mir das Lied »Stark ist meines Jesu Hand« geholfen und mir Mut gegeben. Wir sind aufgefordert, das neue Lied zu singen, nämlich unseren Gott zu loben. Wir haben allen Grund dazu, denn wir haben einen lebendigen Gott. Er ist unser Schöpfer. In Jesus Christus ist er unser Heiland, der uns errettet hat. Und er ist unser Vater, der für uns seine Kinder sorgt. Selbst im größten Chaos, in den schwierigsten Lagen, lieber Hörer, sing das neue Lied und vertraue ihm, er bringt dich durch. Ich möchte noch beten. Lieber Vater im Himmel, danke, dass du über allem stehst. Dir dürfen wir vertrauen. Hilf, nicht in das alte Lied des Klagens einzustimmen, sondern in das neue Lied des Glaubens und des Vertrauens. Segne bitte jetzt jeden meiner Hörer.

Liebe Zuhörer, danke, dass Sie sich die Zeit genommen haben, um der Sendung zuzuhören. Wir leben in einer Zeit, in der immer mehr Menschen Hilfe suchen und sie nicht finden. Hilfe in Depressionen, Schwermut oder innere Mutlosigkeit. Oft wird solch geplagten Menschen als einziger Ausweg der Gang zur Psychoanalyse gewiesen, wo man sich seelisch entblößen muss, um in endlosen Gesprächen an die Wurzel des Übels zu gelangen. Und was ist dann die Lösung? Häufig wird nach den Schuldigen gesucht und in den bösen Eltern, in den verworrenen Umständen des Lebens oder verständnislosem Ehepartner gefunden. Gerne würden wir Ihnen zeigen, was die Bibel, Gottes Wort, zu diesen Problemen sagt. Gott will Ihnen nur allzu gern helfen, weil er Sie einfach liebt. 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Schreiben Sie uns einfach einen Brief oder Postkarte. 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Ich wünsche Ihnen von Herzen den Frieden Gottes und seine Bewahrung in allen Situationen Ihres Lebens.

Wenn Sie möchten, dürfen Sie jetzt mitbeten. Vater unser im Himmel, geheiligt werde dein Name, dein Reich komme, dein Wille geschehe wie im Himmel so auf Erden. Unser tägliches Brot gib uns heute und vergib uns unsere Schuld, wie auch wir vergeben unseren Schuldigern. Und führe uns nicht in Versuchung, sondern erlöse uns von dem Bösen. Denn dein ist das Reich und die Kraft und die Herrlichkeit in Ewigkeit. Amen.

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0: Wenn Sie möchten, dürfen Sie jetzt mitbeten. Vater unser im Himmel, geheiligt werde dein Name, dein Reich komme, dein Wille geschehe, wie im Himmel, so auf Erden. Unser tägliches Brot gib uns heute und vergib uns unsere Schuld, wie auch wir vergeben unseren Schuldigern. Und führe uns nicht in Versuchung, sondern erlöse uns von dem Bösen. Denn dein ist das Reich und die Kraft und die Herrlichkeit in Ewigkeit. Amen.
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Wenn wir ein Problem mit dem Auto haben, gehen wir zu einer Autowerkstatt und vertrauen darauf, dass der Mechaniker weiß, was er zu tun hat. Wenn ich Probleme mit meinen Augen habe, gehe ich zum Augenarzt und ich rechne damit, dass er sich mit Augen auskennt und eine Möglichkeit findet, mir zu helfen. Wir vertrauen uns gerne denen an, die wissen, was zu tun ist. Nicht selten hängen unser Leben und unsere Sicherheit davon ab. Doch wie ist es mit den großen Fragen unseres Lebens, wenn es etwa um den Sinn des Lebens geht, um die Moral, um das Wesen des Menschen und um Gott? Oder denken Sie an die Frage nach Gut und Böse, nach Richtig und Falsch, nach Gerechtigkeit und Unrecht. In all diesen Fragen und vielen weiteren mehr brauchen wir verlässliche Auskunft, da sie unser Leben wesentlich betreffen. Nun behauptet die Bibel und insbesondere Jesus selbst, die Wahrheit zu kennen, mehr noch die Wahrheit zu sein. Wollen Sie, lieber Hörer, liebe Hörerin, diese Wahrheit kennenlernen? Dann kommen Sie in einem gewissen Sinne an Wissen nicht vorbei. In Sprüche 2, Vers 3 bis 5 finden Sie diese Zusage. Ja, wenn du nach Vernunft rufst und deine Stimme nach Einsicht erhebst, wenn du sie suchst wie Silber und nach ihr forscht wie nach Schätzen, dann wirst du die Furcht des Herrn verstehen und die Erkenntnis Gottes finden. Gott führt immer auch zum Wissen, denn Wissen bringt uns in Kontakt mit der Realität. Paulus schreibt, ich weiß, an wen ich glaube. Um das zu wissen, müssen wir die Wahrheit erkennen. Genau das ist Gottes Anliegen, welcher will, dass alle Menschen gerettet werden und zur Erkenntnis der Wahrheit kommen. Es ist deshalb so wichtig, weil der Mangel an Wissen Zerstörung bedeutet. In Hosea 4, Vers 6 lesen wir nämlich, mein Volk kommt um aus Mangel an Erkenntnis. Weil du die Erkenntnis verworfen hast, so verwerfe ich dich, dass du mir nicht mehr als Priester dienst. Das Volk Gottes wird zerstört, weil es Mangel an Erkenntnis hat. Erkenntnis ist eben nicht eine Ansichtssache. Was nützt eine Erkenntnis, wenn sie nicht wirklich zutrifft? Keinem würden wir unser Auto und erst recht nicht unser Leben anvertrauen, wenn er nicht mit zutreffender Erkenntnis damit umgeht, ob als Mechaniker oder als Arzt. Doch das trifft nicht nur auf andere zu, es trifft auch auf uns selbst zu. Wir sind verantwortlich dafür, wie wir mit unserem Wissen umgehen. Und da gibt es einen Stolperstein, auf den wir besonders achten müssen. Wissen kann nämlich arrogant machen. Paulus weist darauf hin, wenn er in 1. Korinther 8, Vers 1 schreibt, die Erkenntnis bläht auf, aber die Liebe baut auf. Aus dem Überlegenheitsgefühl, Dinge zu wissen, sogar richtig zu wissen, wird nicht selten auch Intoleranz. Ich bin richtig, du falsch. Oder zumindest, ich bin richtiger als du. Sogar Christen sind vor solch einer Haltung nicht gefeit. Was folgt daraus? Genau das, was in der Gemeinde in Korinth passiert ist. Es gab Stress untereinander. Es bildeten sich Parteien und es kam sogar zu Spaltungen. Daran ist allerdings nicht die Wahrheit oder die Erkenntnis der Wahrheit an sich schuld. Arroganz ist nicht ein Problem, das aus der Wahrheit resultiert. Es ist ein Problem des Charakters. Ein arroganter Mensch lebt in der Illusion, das Wissen würde ihn wichtiger machen als andere. Dabei übersieht er das Entscheidende, die Liebe. Die Liebe baut auf. Sie zeigt uns erst den Wert des Menschen. Sie gibt dem anderen einen wichtigen Platz neben uns. Liebe Hörer, liebe Hörerin, haben Sie schon Ihre Sicht von Wahrheit geweitet? Ich meine, haben Sie Ihre Sicht über das hinaus geweitet, was Sie sehen und berechnen können? Jemand sagte einmal, wir sehen die Dinge nicht, wie sie sind, sondern wie wir sind. Wir sehen unsere Welt mit unseren Augen und nicht selten nur so, wie wir es wollen. Wie wäre es, wenn Sie sich von außen sagen lassen würden, wie die Dinge wirklich sind? Wie wäre es, wenn Gott in Ihr Leben hineinsprechen dürfte? Jesus erzählte dazu einmal eine sehr eindrückliche Geschichte von einem sehr erfolgreichen Mann. Es war ein reicher Mensch, dessen Feld hatte gut getragen. Und er dachte bei sich selbst und sprach, was soll ich tun? Ich habe nichts, wohin ich meine Früchte sammle. Und sprach, das will ich tun. Ich will meine Scheunen abbrechen und größere bauen und will darin sammeln all mein Korn und meine Vorräte und will sagen zu meiner Seele, liebe Seele, du hast einen großen Vorrat für viele Jahre. Hab nun Ruhe, iss, trink und habe guten Mut.
Doch in dieser Nacht passierte etwas, was er nicht eingeplant hatte. Er starb. Und er fand heraus, dass alles eine Illusion war, denn Gott sprach zu ihm: Du Narr, diese Nacht wird man deine Seele von dir fordern, und wem wird dann gehören, was du angehäuft hast? Er hatte sich ein völlig falsches Bild von der Realität gemacht. Wer sich allein auf das Materielle stützt, hat noch nicht das Wissen, das er braucht. Worauf zählen Sie, lieber Hörer? Können Sie sich vorstellen, dass auf Ihrer Todesanzeige stehen soll: Sein oder Ihr Leben war gekennzeichnet von dem Streben nach Macht und Ehre, nach Geld und Sex, nach Schönheit und Fitness? Wenn sich Ihr Leben darin erschöpft, dann sind Sie einer Illusion aufgesessen wie jener Mann, von dem Jesus erzählte. Es muss mehr, es muss anderes geben. Heute ist viel von Bildung die Rede. Leider haben wir Bildung heute oft auf Wissen reduziert. Ein gebildeter Mensch ist ein Mensch, der viel weiß. Doch im alten Volk Israel war Bildung etwas Umfassendes. Ihre Bildung ergab sich aus dem Grundbekenntnis, das sie in 5. Mose 6, Vers 4 und 5 findet. Höre Israel, der Herr ist unser Gott, der Herr allein. Und du sollst den Herrn, deinen Gott, lieben mit deinem ganzen Herzen und mit deiner ganzen Seele und mit deiner ganzen Kraft. Und so heißt es weiter: Und diese Worte, die ich dir heute gebiete, sollen in deinem Herzen sein. Und du sollst sie deinen Kindern einschärfen. Und du sollst davon reden, wenn du in deinem Hause sitzt und wenn du auf dem Weg gehst, wenn du dich hinlegst und wenn du aufstehst. Es geht eben nicht nur um Wissen, nicht einmal nur um ein richtiges Glaubensbekenntnis. Immer geht es um das Leben, um den ganzen Menschen, um seinen Charakter. Wenn uns das Wissen nicht in unserem tiefsten Wesen verändert, ist es ein nutzloses Wissen. So finden wir das auch im Neuen Testament. Dort schreibt Paulus: Die Hauptsumme aller Unterweisung aber ist Liebe aus reinem Herzen und aus gutem Gewissen und aus ungefärbtem Glauben. Liebe Hörer, liebe Hörerin, das ist nur zu verstehen, wenn wir bedenken, dass es bei Erkenntnis, wie die Bibel sie meint, nicht nur um Wissen, sondern immer auch um eine Beziehung geht. Und die fundamentale Beziehung, auf die wir hin angelegt sind, ist die Beziehung zu Gott. Es sind nach der Bibel gesegnete Menschen, die in einem lebendigen Kontakt mit Gott stehen. Nicht, was wir besitzen oder können, ist schon der Segen. Es ist das tiefe Wissen, von Gott angenommen zu sein. Deshalb ist auch die Erkenntnis Gottes so wichtig. Aber es ist nicht das Wissen über Gott, sondern es geht darum, Gott persönlich zu kennen. Es geht um die tiefe Gewissheit, zu diesem Gott zu gehören, und das für ewig. Jesus Christus sagt im Blick auf das ewige Leben: Das ist aber das ewige Leben, dass sie dich, der du allein wahrer Gott bist und den du gesandt hast, Jesus Christus, erkennen. Hier beginnt die radikale Veränderung unseres Lebens in Richtung Liebe. Das ist so logisch, dass Johannes in seinem Brief schreibt: Ihr Lieben, lasst uns einander lieb haben, denn die Liebe ist von Gott, und wer liebt, der ist von Gott geboren und kennt Gott. Wer nicht liebt, der kennt Gott nicht, denn Gott ist Liebe. Liebe Hörer, liebe Hörerin, Sie stehen vor der Frage, ob Sie sich auf diese Art des Erkennens einlassen wollen. Wenn Sie es nicht tun, werden Sie etwas an Ihre Stelle setzen. Sie werden Ihren Ideen von einem guten Leben folgen und dabei ohne Gott einer Illusion folgen. Folgen Sie dagegen Jesus. Folgen Sie dem, der von sich sagt, dass er die Wahrheit ist. Ich bin der Weg, die Wahrheit und das Leben. Wenn dann die letzte Stunde kommt, werden Sie nicht desillusioniert, sondern vom Glauben zum Schauen kommen und damit in jene Wirklichkeit eintreten, die schon ewig existiert. Was für eine Perspektive. Sie trägt

Liebe Zuhörer, danke, dass Sie eingeschaltet und zugehört haben. Vielleicht befinden Sie sich gerade in einer schwierigen Lage. Sie sind gesundheitlich schwer angeschlagen. Vielleicht müssen Sie sogar das Bett hüten. In den Tagen der Krankheit fühlt man sich niedergeschlagen, depressiv, einsam und hilflos. Die Geduld wird oft auf eine harte Probe gestellt. Ob Gott wohl Gebete erhört? 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Er ist da. 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Ich wünsche Ihnen von Herzen den Frieden Gottes und seine Bewahrung in diesen Tagen der Not.

Vater unser im Himmel, geheiligt werde dein Name, dein Reich komme, dein Wille geschehe, wie im Himmel so auf Erden. Unser tägliches Brot gib uns heute und vergib uns unsere Schuld, wie auch wir vergeben unseren Schuldigern. Und führe uns nicht in Versuchung, sondern erlöse uns von dem Bösen. Denn dein ist das Reich und die Kraft und die Herrlichkeit in Ewigkeit. Amen.

Wenn Sie möchten, dürfen Sie jetzt mitbeten. Vater unser im Himmel, geheiligt werde dein Name, dein Reich komme, dein Wille geschehe, wie im Himmel, so auf Erden. Unser tägliches Brot gib uns heute und vergib uns unsere Schuld, wie auch wir vergeben unseren Schuldigern. Und führe uns nicht in Versuchung, sondern erlöse uns von dem Bösen. Denn dein ist das Reich und die Kraft und die Herrlichkeit in Ewigkeit. Amen.

Herzlich willkommen zum Radioprogramm des Missionswerkes Werner Heukelbach. Schön, dass Sie wieder eine Botschaft über den Glauben an Jesus Christus hören möchten. Übrigens, Sie können alle Radiosendungen der letzten 12 Monate auf unserer Internetseite missionswerk-heukelbach.de herunterladen und anhören. Und nun spricht zu Ihnen Rudi Joas. Der alttestamentliche Prophet Jesaja schreibt in Kapitel 60, Vers 2: Denn siehe, Finsternis bedeckt die Erde und Dunkel die Völkerschaften. Aus dieser prekären Situation heraus ruft der Prophet laut: Ach, dass du die Himmel zerrissest, herabstiegest, so dass vor deinem Angesicht die Berge erbebten. Kapitel 64, Vers 1. Diesen Schrei hat der allmächtige Gott wirklich erhört. Sein geliebter Sohn kam in die Nacht dieser Weltzeit, als das Licht der Welt, das jeden Menschen erleuchtet, wenn er will. Doch die meisten Menschen lieben die Finsternis mehr als das Licht, denn ihre Werke sind böse. Liebe Hörerinnen und Hörer, von Herzen wünsche ich Ihnen das Glück, mit dem Liederdichter einstimmen zu können: O Liebe, die den Himmel hat zerrissen, die dich zu uns ins Elend niederließ, was für ein Trieb hat dich bewegen müssen, der dich zu uns ins Jammertal verwies? Die Liebe hat es selbst getan, drum bet ich dich voll Dank von Herzen an. Diese kurze Andacht überschreibe ich mit dem Titel »Die Liebe Gottes« und ich füge dem noch hinzu: Wie erkenne ich denn diese Liebe? Der Apostel Paulus schreibt an die Gemeinde in Rom im Kapitel 5, Vers 8 und 9: Gott aber erweist seine Liebe gegen uns darin, dass Christus, da wir noch Sünder waren, für uns gestorben ist. Vielmehr nun, da wir jetzt durch sein Blut gerechtfertigt sind, werden wir durch ihn vom Zorn gerettet werden. Gottes Liebe wird nur dann erkannt, wenn wir sie erkennen wollen und Gott selbst uns die Augen unseres Herzens öffnet, wie Paulus es formulierte. Wir müssen uns davor hüten, die natürliche Liebe unter den Menschen mit göttlicher Liebe zu verwechseln. Natürliche Liebe, eine von Gott dem Geschöpf verliehene Gabe, ist mit göttlicher Liebe gar nicht zu vergleichen. Natürliche Liebe kann geheuchelt sein. Sie kann auch erkalten. Sie kann sich sogar in Hass umschlagen und sie ist leider viel zu oft an Bedingungen geknüpft. Die Liebe Gottes aber bleibt in alle Ewigkeit unverändert und bedingungslos. Schon im Alten Testament lesen wir im Blick auf Israel, Gottes irdischem Volk: Mit ewiger Liebe habe ich dich geliebt. Und zu Jakob spricht Gott: Weil du teuer, wertvoll bist in meinen Augen und weil ich dich geliebt habe, so werde ich Menschen hingeben an deiner Stadt und Völkerschaften anstatt deines Lebens. In Hosea Kapitel 11 sagt Gott: Als Israel jung war, da liebte ich es, und mit Menschenhänden zog ich sie mit Seilen der Liebe. All das zeugt von jener ewigen, unveränderlichen Liebe, die schon lange tätig war, bevor sie in der Gabe seines Sohnes auf eine unvorstellbare Weise dargestellt wurde. Israel hat diese Liebe bis heute nicht verstanden, bis auf Einzelne, die dann aber nicht mehr zu Israel zählen, sondern zur Familie Gottes. Diese besteht aus Juden und Heiden, die den Herrn Jesus in ihr Herz und Leben aufgenommen haben. Gottes Liebe gilt zuerst seinem irdischen Volk Israel. Für dieses Volk kam der Sohn Gottes in die Welt. Der Herr Jesus selbst bezeugt es, indem er sagt: Ich bin gekommen zu den verlorenen Schafen des Hauses Israel. Doch Israel verwarf seinen Retter. Sie schrien: Sein Blut komme über uns und über unsere Kinder. Sie kreuzigten ihn,
indem sie durch falsche Anklage den Römer Pilatus zu dem grausamen Todesurteil zwangen. Gott hat bis heute ihre Bitte erfüllt, denn kaum ein anderes Volk ist so durch Verachtung und Vernichtung gegangen wie Israel. Doch hat Gottes Liebe und Zurechtbringungswille mit diesem Volk noch kein Ende gefunden, weil es so in der Heiligen Schrift von Gott verheißen ist. Doch Israel wurde durch die Verwerfung des Sohnes Gottes für eine Zeit lang beiseite gesetzt, um den Nationen, das heißt auch uns, das Heil und die Liebe Gottes anzubieten. Ganz gewiss sind die Nationen kein bisschen besser als die Juden. Doch nach Gottes ewigem Ratschluss will er seinem Sohn die Leibesgemeinde aus Juden und Heiden zuführen. Israel hat die ewige, unveränderliche Gottesliebe nicht verstanden. Nicht einmal, als sie im Sohn Gottes zur unüberhörbaren Darstellung kam. Hören wir doch den Schmerzensruf Jesu an sein Volk Israel, als er unter ihnen gelebt und seine Gottessohnschaft durch Zeichen und Wunder bewiesen hat. Wenn auch du erkannt hättest, und selbst an diesem deinem Tag, was zu deinem Frieden dient, jetzt aber ist es vor deinen Augen verborgen. So ist es zu allen Zeiten gewesen. Der Mensch hat Gottes Liebe, in welcher Weise sie auch ihn herangetreten ist, weder erkannt noch verstanden. Das Herz des Menschen blieb immer kalt und unberührt, weil wir alle, wie Paulus schreibt, tot waren in unseren Übertretungen. Die Bibel sagt im Brief an die Hebräer Kapitel 1, nachdem Gott vielfältig und auf vielerlei Weise ehemals zu den Vätern geredet hat in den Propheten, hat er am Ende der Tage zu uns geredet im Sohn. Das Geburtsfest Jesu soll uns immer wieder an das große Geschenk Gottes zu unserem Heil und Frieden erinnern. Ob der Lichterglanz und die Leuchtreklame in Stadt und Land noch das wahrhaftige Licht, das in die Welt gekommen ist, erkennen lassen? Kann man bei den Menschen im 21. Jahrhundert noch ein Herauskommen aus dem Labyrinth des materialistischen Denkens erwarten? Werden wir nicht eindeutig von dem bestimmt, was wir sehen und greifen können? Ist nicht weithin und gerade im sogenannten christlichen Abendland der Glanz der Ewigkeit erloschen? Wer weiß denn noch um die wahre und einzigartige Bedeutung der Menschwerdung des großen Gottes? Geht nicht alles im Geschäftsrummel, im Jagen nach materiellen Gütern unter? Wie geblendet und verblendet sind doch die Menschen. Für den Leib, der nach einigen Jahren oder Jahrzehnten in die Erde gebettet wird, tun sie alles Erdenkliche. Doch für das Unsterbliche, die Seele, tun sie nichts. Wie schrecklich ist diese Unkenntnis! Wie erschreckend die Gleichgültigkeit! Vom ersten bis zum letzten Blatt der Bibel kann jeder aufrichtige Leser den roten Faden der Liebe Gottes erkennen. Weder der Lauf der Zeitalter noch der Hass des Menschen, weder die Schrecken des Todes noch die Macht des Totenreiches vermochten diese Liebe Gottes zu verändern oder zu vernichten. Sie hat ihren Ursprung in Gott selbst und ist, gleich ihm, ewig unveränderlich. Es gibt nur eine Hoffnung in der Hoffnungslosigkeit dieser Welt, die Rückkehr und Heimkehr zu Gott. Er hat uns in dem Herrn Jesus das letzte Gespräch der Liebe angeboten. Dieses herrliche Angebot zu unserem Heil ist uns durch Wohlstand und Materialismus verloren gegangen. Ob wir wohl wieder auf den Boden der Wirklichkeit zurückfinden, wenn es uns äußerlich wieder einmal schlechter geht und wir vielleicht sogar in Unruhe und Krieg versinken? Gott schenke es uns in seiner Gnade, dass wir erkennen, Jesus Christus allein, die einzige Hoffnung im Leben und im Sterben. Wer an den Herrn Jesus glaubt, hat ewiges Leben.
Darum hat Gott uns in seiner Liebe so reich beschenkt. Wirst du heute dieses Geschenk dankbar annehmen und vor Gott deine Schuld bekennen? Ich wünsche es dir von Herzen, dass der heutige Tag für dich der Neuanfang des Weges zur Herrlichkeit wird. Wir wollen noch beten. Danke, lieber Vater im Himmel, für die Gabe deines geliebten Sohnes. Damit hast du deine Liebe zu uns bewiesen, wie man sie stärker nicht beweisen kann. Danke, Herr Jesus, dass du diesen schweren Weg bis ans Kreuz gegangen bist, weil du uns liebst und weil es der einzige Weg ist, um uns an den Platz zurückzuholen, zu dem wir geschaffen wurden, zu einer persönlichen Gemeinschaft mit dir, unserem Schöpfergott. Ich bitte dich um deinen reichen Segen für jeden unserer Zuhörer. Amen.

Liebe Zuhörer, wir kennen viele Leute, die scheinbar auch ohne Jesus ein ganz glückliches Leben führen. Also ist die Frage doch logisch, wozu brauchen wir Jesus? Und das stimmt wirklich. Wenn Glücklichsein der einzige Grund wäre, warum ein Mensch Jesus braucht und andere Leute auch ohne ihn glücklich sind, dann sollten wir so ehrlich sein und sagen, dass niemand Jesus braucht. Die Bibel zeigt uns aber noch viele andere Gründe, wozu wir ihn brauchen. 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Ich wünsche Ihnen von Herzen den Frieden Gottes und seine Bewahrung in allen Situationen Ihres Lebens.

Wenn Sie möchten, dürfen Sie jetzt mitbeten. Vater unser im Himmel, geheiligt werde dein Name, dein Reich komme, dein Wille geschehe wie im Himmel, so auf Erden. Unser tägliches Brot gib uns heute und vergib uns unsere Schuld, wie auch wir vergeben unseren Schuldigern. Und führe uns nicht in Versuchung, sondern erlöse uns von dem Bösen. Denn dein ist das Reich und die Kraft und die Herrlichkeit in Ewigkeit. Amen.

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